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0: Der Spruch des Tages.
1: Du liegst nachts wach und dein Kopf spielt eine Endlosschleife ab, was du alles falsch gemacht hast. Nicht nur gestern, sondern auch vor Jahren. Kommt dir das bekannt vor? Scham hat ein erstaunlich gutes Gedächtnis. Sie hält uns gefangen in dem, was wir getan oder nicht getan haben und macht daraus unsere Identität. Paulus schreibt mitten in diesen Gedankenkreisel hinein: Vor dem Gericht Gottes gibt es also keine Verurteilung mehr für die, die mit Jesus Christus verbunden sind. Keine Verurteilung. Das bedeutet, das Verfahren ist eingestellt. Der Ankläger hat kein Rederecht mehr. Die Scham hat Sendepause. Nicht, weil die Fehler nicht passiert wären, sondern weil jemand anderes dafür eingestanden ist. Wer das wirklich glaubt, kann aufhören, sich selbst als Richter über das eigene Leben aufzuspielen.
0: Der Spruch des Tages steht in der Bibel. 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
1: Jeder, der ein Kind um meinetwillen aufnimmt, der nimmt mich auf. Und wer mich aufnimmt, nimmt meinen Vater auf, der mich gesandt hat. Wer der Geringste unter euch ist, der ist der Größte.
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1: Ich bin Jerome Nussbaum. In Teilen Nordrhein-Westfalens und auch im Südwesten soll heute örtlich die 40-Grad-Marke als gefühlte Temperatur geknackt werden. Der Deutsche Wetterdienst hatte gestern schon vor einer zunehmenden Wärmebelastung gewarnt. Vor allem ältere Menschen, Pflegebedürftige, aber auch chronisch Kranke und Schwangere sollten deshalb Schutz in kühleren Innenräumen suchen. In der Nacht waren die Temperaturen in Großstädten wie etwa Köln nicht unter 21 Grad gesunken. Auch übers Wochenende werden tropische Nächte erwartet. Trotz neuer Friedensbemühungen stellt sich der ukrainische Präsident Selenskyj offenbar auf einen weiteren Winter mit russischen Angriffen ein. Beim EU-Gipfel in Brüssel warb er deshalb um weitere Unterstützung.
2: Ihm geht es um Treibstoff, Hilfe für die Energieversorgung und Raketen für die Flugabwehr. Selenskyj hatte als Gast am Gipfeltreffen der europäischen Staats- und Regierungschefs teilgenommen. Dabei betonte er aber auch, man wolle den Krieg vor dem Winter durch Diplomatie und Druck auf Russland beenden. Gestern wurde bekannt, dass EU-Ratspräsident Costa diplomatischen Kontakt zu Moskau aufgenommen hat. Berichten zufolge kritisieren mehrere Gipfelteilnehmer, dass sie erst nachträglich informiert worden seien. In deutschen Regierungskreisen war von einem Affront die Rede. Noah Ulrich, Redaktion.
1: Im Mordfall Fabian aus Güstrow hat die Angeklagte vor Gericht eine Aussage angekündigt. Es hieß, sie wolle einige Dinge richtigstellen. Einer der Verteidiger bestätigte der ARD, dass er den Wunsch seiner Mandantin unterstütze. Dazu werde es voraussichtlich Anfang August kommen, nach einer Pause von 4 Wochen zwischen 2 Verhandlungstagen. Bislang hat die angeklagte Freundin von Fabians Vater im Prozess zu den Mordvorwürfen geschwiegen. Die Innenminister von Bund und Ländern beenden heute ihre 3-tägige Konferenz in Hamburg. Es werden Beschlüsse für einen besseren Zivil- und Katastrophenschutz erwartet.
3: Der Bund hatte schon angekündigt, in den kommenden Jahren 10 Milliarden Euro für einen besseren Bevölkerungsschutz bereitzustellen. Hintergrund ist die Gefahr von Angriffen auf die kritische Infrastruktur, wie etwa die Stromversorgung. Die Innenminister haben aber auch über die Asylpolitik gesprochen. Bis zuletzt strittig waren Fragen zum künftigen Umgang mit syrischen Flüchtlingen. Einig sind sich die Minister darin, dass der Bund die Abschiebung von Straftätern und Gefährdern aus dem islamistischen Spektrum nach Syrien vorantreiben sollte. Ulrike Klein, Redaktion.
1: Bei der Fußball-WM hat Mitgastgeber Kanada zum Auftakt des 2. Spieltags in der Vorrunde einen Kantersieg hingelegt. 6:0 stand es am Ende gegen Katar. Vorher besiegte die Schweiz Bosnien-Herzegowina mit 4:1 und Tschechien kam gegen Südafrika auf ein 1:1 Unentschieden. Am frühen Morgen konnte auch Mitgastgeber Mexiko einen Sieg feiern nach einem 1:0 gegen Südkorea.
0: Die Nachrichten wurden bereitgestellt von Radio Aktuell. 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
1: Die Temperaturen liegen im Moment in Köln und in Bonn bei 21 Grad, Hamburg 20, Bremen 21, in Berlin messen wir 20 Grad, in Dresden 19, Frankfurt am Main und Stuttgart ebenfalls 20, München 17 Grad, Erfurt 19 und Münster 21 Grad. Im Westen und Nordwesten kann es einzelne kräftige Gewitter geben. Später erwarten wir wieder viel Sonnenschein. Im Norden wird es überwiegend wolkig sein. Auch einzelne Schauer und kurze Gewitter sind möglich. Die ziehen in Richtung Nordosten weiter. Die Höchstwerte liegen heute bei schwülheißen 30 bis 38 Grad. Im äußersten Norden und an den Küsten ist es etwas kühler.
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1: Ich bin Jerome Nussbaum. In Teilen Nordrhein-Westfalens und auch im Südwesten soll heute örtlich die 40-Grad-Marke als gefühlte Temperatur geknackt werden. Der Deutsche Wetterdienst hatte gestern schon vor einer zunehmenden Wärmebelastung gewarnt. Vor allem ältere Menschen, Pflegebedürftige, aber auch chronisch Kranke und Schwangere sollten deshalb Schutz in kühleren Innenräumen suchen. In der Nacht waren die Temperaturen in Großstädten wie etwa Köln nicht unter 21 Grad gesunken. Auch übers Wochenende werden tropische Nächte erwartet. Trotz neuer Friedensbemühungen stellt sich der ukrainische Präsident Zelensky offenbar auf einen weiteren Winter mit russischen Angriffen ein. Beim EU-Gipfel in Brüssel warb er deshalb um weitere Unterstützung.
2: Ihm geht es um Treibstoff, Hilfe für die Energieversorgung und Raketen für die Flugabwehr. Zelensky hatte als Gast am Gipfeltreffen der europäischen Staats- und Regierungschefs teilgenommen. Dabei betonte er aber auch, man wolle den Krieg vor dem Winter durch Diplomatie und Druck auf Russland beenden. Gestern wurde bekannt, dass EU-Ratspräsident Costa diplomatischen Kontakt zu Moskau aufgenommen hat. Berichten zufolge kritisieren mehrere Gipfelteilnehmer, dass sie erst nachträglich informiert worden seien. In deutschen Regierungskreisen war von einem Affront die Rede. Noah Ulrich, Redaktion.
1: Im Mordfall Fabian aus Güstrow hat die Angeklagte vor Gericht eine Aussage angekündigt. Es hieß, sie wolle einige Dinge richtigstellen. Einer der Verteidiger bestätigte der ARD, dass er den Wunsch seiner Mandantin unterstütze. Dazu werde es voraussichtlich Anfang August kommen, nach einer Pause von 4 Wochen zwischen 2 Verhandlungstagen. Bislang hat die angeklagte Freundin von Fabians Vater im Prozess zu den Mordvorwürfen geschwiegen. Die Innenminister von Bund und Ländern beenden heute ihre 3-tägige Konferenz in Hamburg. Es werden Beschlüsse für einen besseren Zivil- und Katastrophenschutz erwartet.
3: Der Bund hatte schon angekündigt, in den kommenden Jahren 10 Milliarden Euro für einen besseren Bevölkerungsschutz bereitzustellen. Hintergrund ist die Gefahr von Angriffen auf die kritische Infrastruktur, wie etwa die Stromversorgung. Die Innenminister haben aber auch über die Asylpolitik gesprochen. Bis zuletzt strittig waren Fragen zum künftigen Umgang mit syrischen Flüchtlingen. Einig sind sich die Minister darin, dass der Bund die Abschiebung von Straftätern und Gefährdern aus dem islamistischen Spektrum nach Syrien vorantreiben sollte. Ulrike Klein, Redaktion.
1: Bei der Fußball-WM hat Mitgastgeber Kanada zum Auftakt des 2. Spieltags in der Vorrunde einen Kantersieg hingelegt. 6:0 stand es am Ende gegen Katar. Vorher besiegte die Schweiz Bosnien-Herzegowina mit 4:1 und Tschechien kam gegen Südafrika auf ein 1:1 Unentschieden. Am frühen Morgen konnte auch Mitgastgeber Mexiko einen Sieg feiern nach einem 1:0 gegen Südkorea.
0: Die Nachrichten wurden bereitgestellt von Radio Aktuell. 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
1: Die Temperaturen liegen im Moment in Köln und in Bonn bei 21 Grad, Hamburg 20, Bremen 21, in Berlin messen wir 20 Grad, in Dresden 19, Frankfurt am Main und Stuttgart ebenfalls 20, München 17 Grad, Erfurt 19 und Münster 21 Grad. Im Westen und Nordwesten kann es einzelne kräftige Gewitter geben. Später erwarten wir wieder viel Sonnenschein. Im Norden wird es überwiegend wolkig sein. Auch einzelne Schauer und kurze Gewitter sind möglich. Die ziehen in Richtung Nordosten weiter. Die Höchstwerte liegen heute bei schwülheißen 30 bis 38 Grad. Im äußersten Norden und an den Küsten ist es etwas kühler.
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4: Bis zu 38 Grad. Puh, da fällt mir ja gerade ein, dass wir den ERF Yes Waterminder gestern wieder installiert haben. Also wir fangen einfach heute schon mal früh an. Kleines Schlückchen Wasser trinken, denn wer früh anfängt zu hydratisieren, der rettet sich über den ganzen Tag. Ne? Es kann ja nicht sein, dass man sich dann irgendwie bei 40 Grad direkt 2 Liter reinstellt und den restlichen Tag nichts trinkt. Das hat so keinen Wert. Wir müssen das über den Tag schlau verteilen. Ich helfe da ein bisschen mit, keine Sorge. Bis 10 Uhr an eurer Seite. Freue mich, dass ihr mit dabei seid und dass wir gemeinsam in diesen Freitag starten. Jetzt mit einem coolen Song von Kane, dem Geschwistertrio. So long. Satzungs. Am Mikrofon ist Julian. Moschel.

bisschen Himmel auf Erden. Den wünscht sich Megan Woods mit Heaven Down Here. Habt ihr gerade gehört, um 10 nach 7 bei ERF Yes. Und ich kann euch sagen, liebe Freunde, das habe ich mir gestern auch gewünscht. Gestern war einer dieser Tage, wo ich heute froh bin, dass er rum ist. Also es war wirklich eine kleine bis mittelschwere Katastrophe. Ich musste um 13 Uhr mit dem Wohnanhänger zum TÜV. So, TÜV hat er auch bekommen, das war kein Problem. Die Gasprüfung allerdings, da sind wir durchgefallen. Das hat mir so einen kleinen Stich im Herzen versetzt, auch weil kurz vorher noch eine Kleinigkeit sich ereignet hatte. Hab ja TÜV gebraucht und hab... Muss zum TÜV, muss ich bei uns an der Müllabfuhr vorbei. Und dann habe ich gedacht, ist ja super praktisch. Da kann ich das Ding ja endlich mal auf die Waage stellen. Da weiß ich nämlich, was das Ding wiegt, wie viel wir zuladen dürfen, weil mit Überladen will man ja auch nicht fahren und so weiter und so fort. Und ich schnell auf diese Waage drauf gefahren, hinter einem Müllauto her, sag, oh Leute, passt's gerade, geht's. Die, ja, ja, kannst du ruhig machen. Ich fahre also den Wohnanhänger da drauf, kurbel den ab, fahre das Auto nach vorne weg und auf einmal gibt's hinter mir einen Donner und einen Schlag. Da ist das Abrissseil wieder über die Anhängerkupplung gerutscht und ich habe das Abrissseil dann abgerissen, Bremse festgestellt, ja, und musste dann noch schnell im Baumarkt ein neues holen, bevor der TÜV gekriegt hat, und so zog sich das irgendwie durch den Tag. Ich weiß auch nicht. Ich war gestern ein bisschen fertig mit den Nerven, habe dann auch nur ein Stoßgebet ans andere gehängt. Heute geht's schon wieder, bin mir auch sicher, wir finden dieses Gasleck. Es ist nicht wirklich groß, es ist ganz, ganz minimal, aber es ist halt genug, dass er da die Gasprüfung nicht geschafft hat. Ach ja, das sind dann so die Problemchen, mit denen man sich halt rumschlägt, ne? Kennt wahrscheinlich auch der US-Musiker Gio, der hat einen Song geschrieben, der heißt SOS. Gestern auch quasi dieses SOS rausgehauen, wo man so das Gefühl hat, irgendwie das Gebet, was ich gerade spreche, das scheint so ein bisschen an der Decke kleben zu bleiben, aber am Ende des Tages steht doch die Gewissheit, dass Gott an meiner Seite ist und er alles in seiner Hand hält. Darauf darf ich vertrauen.

0: Kurz durchatmen. Rent Collective mit Let It Roll um 17 Minuten nach 7 bei ERF. Yes. Euch einen guten Tag. Manche Songs, die treffen einen ja genau deshalb, weil sie nicht so tun, als müsste immer alles perfekt sein. Also das, was wir auch in den ganzen sozialen Netzwerken vorgespielt bekommen. Und genau um dieses Nicht-Perfekt-Sein geht's auch in Perfect von Blanka. Wir haben einen Teil des Textes für euch übersetzt und ihr merkt gleich, es geht nicht darum, immer makellos zu wirken, sondern trotzdem wertvoll zu sein. Hier ist sie für euch, Blanka mit Perfect.
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2: Viel zu einfach sehe ich das, was ich nicht habe. Viel zu einfach fange ich an, mich zu vergleichen und mir zu wünschen, dass ich dieses und jenes hätte. Aber alles, was ich jemals brauchte, halte ich doch schon hier in meinen Händen. Öffne mir die Augen, Gott, damit ich sehen kann, dass ich mir diesen Druck nicht machen muss. Ich brauche nicht versuchen, perfekt zu sein. Jeder strebt danach, aber es ist es nicht wert. Ich brauche nichts beweisen. Das Einzige, was ich tun muss, ist, meinen Blick nach oben zu richten. Ich glaube nicht mehr an die Lügen. Erinnere mich daran, dass ich mich nicht unter Druck setzen muss, perfekt sein zu wollen. Blanka. Perfect.
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Blanca mit Perfect, habt ihr gerade gehört, bei ERF Yes. Die Highlights des Textes haben wir für euch übersetzt.

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0: Sapphire mit Holding Both um gleich 7:30.
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2: Berlin will den Schutz vor häuslicher und geschlechtsspezifischer Gewalt besser absichern und das sogar per Gesetz. Das Ganze berichtet die Taz. Es soll ein Hilfsangebot und die Finanzierung verlässlicher werden. Dazu kommen in diesem Sommer 2 neue Frauenhäuser und eine neue Beratungsstelle. Und ich finde, das ist eine richtig wichtige gute Nachricht. Nicht, weil damit plötzlich irgendwie alles gelöst wäre, sondern weil dahinter ein klares Signal steckt. Schutz darf kein Zufall sein. Wer Gewalt erlebt, sollte nicht erst hoffen müssen, dass er irgendwo vielleicht noch einen Platz, zum Beispiel in so einem Frauenhaus, bekommt. Ne? Manchmal ist Fortschritt genau das, wenn Hilfe nicht nur gut gemeint ist, sondern verbindlich wird.
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Mir könnt ihr ja schreiben, wenn ihr mögt, per WhatsApp ins Studio an die 0160 44 55 006. Aber das ist nur einer der Wege, auf denen ihr euch melden könnt. Eine weitere Option wäre zum Beispiel die Chat-Funktion. Die findet ihr auf erfyes.de, links unten in der Ecke oder auch in der kostenlosen App über diese Sprechblase, die ihr da in einem Fensterchen seht. Und das hat der Aaron genutzt, diese Funktion. Und er hat sich gemeldet mit einem Liedwunsch. Der würde gern Praise von Brandon Lake, Chris Brown und Candler Moore hören. Die haben das Lied zusammen mit Elevation Worship aufgenommen. Und ich glaube, das ist eins, mit dem man richtig gut in den Freitag starten kann. Einfach mal Gott gelobt am frühen Morgen. Hier sind sie für euch. Und damit einen tollen Start euch in den Freitag Richtung Wochenende.

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mit ERF Yes hydratisiert durch den Tag. Der ERF Yes Waterminder. Wir trinken gemeinsam immer ein kleines Schlückchen, wenn ihr dieses Geräusch hört. Jetzt muss ich aber. Wo ist denn meine Flasche? Da ist sie ja. So, habe ich schon mal erledigt. Schluck für Schluck, man soll es ja auch nicht übertreiben, nicht zu viel auf einmal trinken, ne? Sondern einfach über den Tag immer ausreichend trinken. Es soll knackig heiß werden, bis zu 38 Grad, die teilweise in Deutschland drin sind. Ich weiß nicht, ob ich in meinem Leben schon mal 38 Grad erlebt habe. Mein lieber Schieber. Also es wird ordentlich knackig heiß. Sucht euch ein schattiges Plätzchen. Macht's euch schön am Freitag Richtung Wochenende mit der schönsten Popmusik im Ohr. Jetzt von Megan Tibbetts. Bigger than me.

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gleich, 7:45. Schönen guten Tag euch aus dem ERF Yes Studio. Freitag geht's Richtung Wochenende. Gestern am Donnerstag war bei mir der Tag ein bisschen durchwachsen. Ich bin ja immer der Meinung, heute ist ein guter Tag, um einen guten Tag zu haben. Gestern musste ich die Entscheidung im Laufe des Tages aber für mich persönlich nochmal treffen. Gab da ein paar Unwägbarkeiten. Es lief nicht alles ganz glatt, würde ich sagen. Tja, was trägt durch solche Momente, in denen das Leben irgendwie schwer ist oder vielleicht sogar im schlimmsten Fall richtig der Boden unter den Füßen weggerissen wird? Ich glaube oft, dass ja Menschen, die für einen da sind, oder die Hoffnung, dass es einfach irgendwann von allein besser wird. Für Jay King spielt sein Glaube an Gott dabei die entscheidende Rolle. In der Bibel steht ein Versprechen Gottes und vielleicht ist das eins, was ihr heute hören müsst. Fürchte dich nicht, denn ich stehe bei dir. Hab keine Angst, denn ich bin dein Gott. Ich mache dich stark, ich helfe dir. Mit meiner siegreichen Hand beschütze ich dich. Das ist ein Zitat aus Jesaja im Alten Testament. Und genau diese Hoffnung besingt Jay King in seinem Song I've Got a Jesus. Gibt's jetzt für euch bei ERF Yes.

I've Got Jesus von Jay King, neu für euch auf der ERF Yes Playlist. Gerade schreibt der Eveline ein Lied, was doch auch gut in diese Richtung passen würde. Gott ist an meiner Seite und trägt mich auch durch die schweren Tage meines Lebens. Ist Cornerstone von Toby Mac featuring Zach Williams und den hat sie sich gewünscht. Kriegst du, liebe Eveline. Und damit euch einen guten Tag. Looking

eine schöne, hoffnungsvolle Stunde, in der wir ganz oft gehört haben, Jesus ist an eurer Seite. Und auch in der nächsten Stunde geht's hier richtig gut weiter. Zum Beispiel mit coolen Sound von Charlie Puth, Beat Yourself Up. Außerdem mit dabei nochmal ein Song, der diese Stunde quasi unterstreichen würde, Jesus All Along von Franny Cash.

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1: Ich bin Jerome Nussbaum. Die Verhandlungen zu einem endgültigen Friedensabkommen im Iran-Krieg verzögern sich anscheinend. US-Vizepräsident Vance reist dafür heute doch nicht in die Schweiz.
2: Eigentlich wollten sich dort Delegationen aus den Vereinigten Staaten, dem Iran und auch aus den Vermittlerländern Pakistan und Katar treffen. Vom Weißen Haus heißt es jetzt aber, die Reise von Vance sei aus logistischen Gründen abgesagt worden. Man sei aber weiter an einem baldigen Start der Gespräche interessiert. In den USA regt sich Widerstand gegen die im Rahmenabkommen vereinbarten Punkte. Unter anderem darüber, dass der Iran in der Straße von Hormus künftig von Schiffen eine Maut verlangen will. Die soll laut Teheran aber zumindest in der 60-tägigen Verhandlungsphase erstmal nicht erhoben werden. Noah Ulrich, Redaktion.
1: Die Gewerkschaft Verdi hat zu neuen bundesweiten Warnstreiks im Einzelhandel aufgerufen. Davon betroffen ist heute vor allem IKEA. Laut Verdi werden Beschäftigte in mehr als der Hälfte der Möbelhäuser in Deutschland die Arbeit niederlegen. Die Gewerkschaft kämpft um 7% mehr Lohn, mindestens aber 225 Euro mehr im Monat. Zum Auftakt ihres Gipfeltreffens in Brüssel haben die europäischen Staats- und Regierungschefs Sanktionen gegen Russland verlängert, um ein ganzes Jahr statt wie bisher ein halbes. Für ein weiteres Sanktionspaket wegen des Ukraine-Kriegs hatte Bulgariens neuer Ministerpräsident Radev jedoch gleich zu Beginn ein Veto angekündigt.
3: Er begründete das damit, dass sich die geplanten Strafmaßnahmen negativ auf die bulgarische Wirtschaft auswirken könnten. Die schon bestehenden Sanktionen umfassen insbesondere Beschränkungen im Handel, dem Finanzwesen, im Energiesektor sowie in der Industrie, dem Verkehrswesen und bei Luxusgütern. Zusätzlich besteht ein Einfuhrverbot für russisches Öl auf dem Seeweg. Der ukrainische Präsident Zelensky hatte gestern für weitere Unterstützung geworben. Dabei betonte er aber auch, man wolle den Krieg vor dem Winter durch Diplomatie und Druck auf Russland beenden. Ulrike Klein, Redaktion.
1: In Düsseldorf soll es heute das Urteil um eine Darknet-Plattform mit Todeslisten geben, darunter mit den Namen bekannter Politiker wie Ex-Bundeskanzler Scholz und auch Altkanzlerin Merkel. Angeklagt ist ein 50-jähriger rechtsradikaler Informatiker aus Dortmund. Er soll die Plattform betrieben haben, auf der zu Mordanschlägen aufgerufen wurde, auch auf Richter und Staatsanwälte. Die Bundesanwaltschaft fordert für ihn 5 Jahre Gefängnis. Kanada hat sein zweites Spiel bei der Fußball-WM gegen Katar mit 6:0 gewonnen. Allerdings gab es eine schwere Verletzung in dem Spiel. Nach einem Foul brach sich Kanada-Star Kone ein Bein. Er wurde sofort abgeschirmt und auf einer Trage abtransportiert. Vorher besiegte die Schweiz Bosnien-Herzegowina mit 4:1 und Tschechien kam gegen Südafrika auf ein 1:1 Unentschieden. Am frühen Morgen konnte auch Mitgastgeber Mexiko einen Sieg feiern. 1:0 der Endstand gegen Südkorea.
0: Die Nachrichten wurden bereitgestellt von Radio Aktuell. 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
1: Und hier die aktuellen Temperaturen. Köln und Bonn 25 Grad, 22 messen wir in Hamburg, 23 in Bremen, Berlin 21 Grad, Dresden 24, Frankfurt am Main 23, Stuttgart ebenfalls 24 Grad, München 21 Grad, Erfurt 23 und Münster 24 Grad. Im Westen und Nordwesten kann es einzelne kräftige Gewitter geben. Später erwarten wir wieder viel Sonnenschein. Im Norden wird es überwiegend wolkig sein. Auch einzelne Schauer und kurze Gewitter sind möglich. Die ziehen in Richtung Nordosten weiter. Die Höchstwerte liegen heute bei schwülheißen 30 bis 38 Grad. Im äußersten Norden und an den Küsten ist es etwas kühler.
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4: Ich glaube, ich muss das jetzt jedes Mal wiederholen, wenn es im Wetter gesagt wird. 30 bis 38 Grad. Da qualmen mir jetzt schon die Füße, wenn ich nur drüber nachdenke, liebe Freunde. Ich hoffe, ihr habt was Feuchtfröhliches geplant im Sinne von an den See fahren, ins Meer springen oder ins Schwimmbad gehen. Ich glaube, das ist die richtige Entscheidung heute. Natürlich auch irgendwas auf den Kopf ziehen, nicht da die ganze Zeit in der prallen Sonne am besten mit der Halbglatze durch die Gegend laufen, ne, sondern schön das Hütchen auf und natürlich den ganzen Tag über drauf achten, ausreichend zu trinken. Der ERF Yes Waterminder erinnert euch dran. Ich glaube, ich werde den gleich mal so ein bisschen hier den Tag über im Programm verteilen und immer, wenn ihr dieses Geräusch des Gläschen Wassers, was da gerade eingegossen wird, hört, dann einfach einen kleinen Schluck trinken und schon seid ihr gut hydriert und vorbereitet für den Tag. Wir liegen euch dabei im Ohr mit richtig coolen Sound, passend für den Sommer. Jetzt Charlie Puth mit Beat Yourself Up und damit wünsche ich euch einen gelungenen Freitag Richtung Wochenende.

So schön, Franny Cash mit Jesus All Along um 8:11 bei ERF. Yes! Kennt ihr das? Wenn der Kopf nachts plötzlich alles nochmal rausholt, was man in seinem Leben so erlebt hat. So peinliche Momente vor allen Dingen, so alte Fehler und irgendwelche Sachen, die man am liebsten vergessen würde. Genau darum geht's gleich im Spruch des Tages. Um Scham, die sich festsetzt und um einen Gedanken, der da richtig befreiend reinplatzt. Bleibt dran, ihr hört den Spruch nach Miller. Ich liebe dich. Und das hier ist Sansone, Not for Nothing. Guten Freitag euch mit ERF Yes, da wo du bist.

0: Der Spruch des Tages.
1: Du liegst nachts wach und dein Kopf spielt eine Endlosschleife ab, was du alles falsch gemacht hast. Nicht nur gestern, sondern auch vor Jahren. Kommt dir das bekannt vor? Scham hat ein erstaunlich gutes Gedächtnis. Sie hält uns gefangen in dem, was wir getan oder nicht getan haben und macht daraus unsere Identität. Paulus schreibt mitten in diesen Gedankenkreisel hinein: Vor dem Gericht Gottes gibt es also keine Verurteilung mehr für die, die mit Jesus Christus verbunden sind. Keine Verurteilung. Das bedeutet, das Verfahren ist eingestellt. Der Ankläger hat kein Rederecht mehr. Die Scham hat Sendepause. Nicht, weil die Fehler nicht passiert wären, sondern weil jemand anderes dafür eingestanden ist. Wer das wirklich glaubt, kann aufhören, sich selbst als Richter über das eigene Leben aufzuspielen.
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Good morning aus dem ERFIS-Studio. Freue mich, dass ihr mit am Start seid. Ich habe gerade mal einen kleinen WhatsApp-Status hier aktualisiert. Könnt ihr mal reinschauen. Es ist ein kurzes Video mit einer Blitzumfrage. Ich habe gedacht, mal öfter was Neues, oder? Mal so Blitzumfragen einstreuen. Ach schön, es ist auch schon das ein oder das andere reingekommen, was mit dieser Blitzumfrage zu tun hat. Um 9:15 wollen wir nämlich gerne ein kleines Liedwunsch-Battle eurer Sommerhits spielen. Dafür muss ich natürlich wissen, was sind so eure Sommerhits? Was sind denn eure liebsten Hits im Sommer der letzten Jahre? Am besten natürlich von unserer Playlist, dass ich die auch hier im Radioprogramm spielen kann, dass ich die auch finde. Das wäre sehr hilfreich. Das könnt ihr mir gerne verraten per WhatsApp ins Studio 0160 44 55 006 oder meldet euch per Chat auf erfs.de und in der kostenlosen App. Und 9:15 gibt's dann hier das Liedwunsch-Battle der Extraklasse. Bei 30 bis 38 Grad, die heute werden sollen, brauchen wir einen coolen Kopf mit coolen Hits. So rum.

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0: mag ich total. 10th Avenue North und The Young Escape mit Because of God um gleich 8:30.
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0: Social Media boomt zwar als Informationsquelle, aber das Vertrauen in klassische Nachrichten bleibt in Deutschland trotzdem stabil. Ja, wie der neue Digital News Report vom Reuters-Institut zeigt, sagen 46% der befragten Erwachsenen, dass sie klassischen Medien vertrauen. Für 18% sind soziale Medien zwar inzwischen die wichtigste Nachrichtenquelle, aber auch da suchen viele gezielt nach bekannten Nachrichtenmarken. Und ich finde das richtig stark, weil es so wichtig ist, sich eine eigene Meinung zu bilden und nicht einfach das zu übernehmen, was irgendwer besonders laut, zugespitzt oder emotional raushaut. Der Report zeigt auch, viele Menschen legen nach wie vor Wert auf eine neutrale Berichterstattung. Und genau das ist entscheidend. Orientierung ist nämlich nicht das, was am lautesten ist, sondern das, was sauber einordnet, damit ich selbst klar denken kann.
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Heute gibt es schwüle 30 bis 38 Grad. In Küstennähe kann es kühler sein. 30 bis 38 Grad, ich komme da gar nicht drüber hinweg. Ich weiß gar nicht, ob mein Kreislauf in der Lage ist, sowas zu verarbeiten. Aber müssen wir durch. Gestern war ich zum Beispiel mal eine kleine Runde im Schwimmbad mit dem Sohnemann. Das hat schon mal sehr geholfen. Kann ich nur empfehlen, sich vielleicht eine feuchte Abkühlung zu suchen, irgendwo da draußen. Und natürlich der ERF Yes Waterminder, der erinnert euch dran, immer mal ein Schlückchen Wasser zu euch zu nehmen. Meine erste Flasche ist jetzt fast leer. Ich würde sagen, es passen so rund 0,75 Liter rein. Also ich bin hier schon hart am Arbeiten, damit ich hydratisiert durch den Tag komme. Ihr könnt gerne mitmachen. Und was ihr auch machen könnt, ist mir eure liebsten Sommerhits der letzten Jahre senden. Ich möchte gleich mal wieder ein altbekanntes Liedwunsch-Battle spielen. Allerdings nicht so aus den Liedwünschen, sondern bei den Temperaturen heute eben eins mit Sommerhits. Also haut raus, was hat euch in den letzten Jahren am besten gefallen? Per WhatsApp ins Studio 0160 44 55 006 oder per Chatfunktion bei ERF Yes in Web.

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Wir liegen euch gerne in den Ohren. Um gleich 20 Minuten vor 9 hört ihr ERF Yes, jetzt mit Michael Saver und dem Hit More Like You.

0: Urlaubsfeeling für zu Hause. ERF, yes, bei euch im Ohr. Und ich habe mal eine Blitzumfrage über den WhatsApp-Status gestartet und nach euren Sommerhits der letzten Jahre gefragt. Und da ist einiges rausgekommen. Das Losverfahren hat entschieden, unter welchen drei sich das Ganze jetzt hier entscheiden wird. Ihr könnt mir gleich sagen, welcher Song es für euch jetzt sein darf. Per WhatsApp ins Studio 0160 44 55 006 oder über den Chat auf erfyes.de und in der kostenlosen App. Schreibt mir einfach 1, 2 oder 3. Hier kommt Nummer 1, der Sommerhit von Jasmin aus Siegen. Kommt von den O-Bros und heißt Sonne und finde ich sehr, sehr passend, denn ich habe mitbekommen über die sozialen Netzwerke, dass Alex von den O-Bros gerade in den letzten Wochen auf Malle ein bisschen rumgechillt hat und wohl in der Sonne gelegen hat.
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0: Also es ist ein Klassiker, wenn ihr den hören wollt, einfach die Nummer 1 hier ins Studio schicken. Vielleicht ist es aber auch für euch der Liedwunsch von Lisa aus dem Kreis Ahrweiler. Ihr Sommerhit ist von Forrest Frank und heißt Good.

Und ich erinnere mich noch an das Video zu dem Song damals, wie das viral gegangen ist, ebenfalls in den sozialen Netzwerken. Forrest Frank sitzt da an einem Tisch, vor sich so ein kleines Musik-Setup und da steht das Schild: Wenn du einen schlechten Tag hast, dann setz dich einfach hier hin und dann performt Forrest Frank den Song für die Leute, die da Platz nehmen und lassen sich ein bisschen ja die guten Vibes zusingen. Ne? Heute ist ein guter Tag, um einen guten Tag zu haben. Wenn ihr Good Day hören wollt, einfach die Nummer 2 ins Studio oder aber ihr sagt, nee, ich möchte gerne den Liedwunsch, den Sommerhit von Maria aus Breitenfelde bei Mölln hören, dann müsstet ihr mir die 3 schicken. Das ist Nico Santos mit Number One. Ah, so ein Eis geht auch immer, ne? Ohne da jetzt irgendwelche Schleichwerbung raushauen zu wollen. Nico Santos mit Number One wäre die Nummer 3 ins Studio per WhatsApp 0160 44 55 006. Und während ihr überlegt und dann abstimmt, spiele ich euch einen meiner liebsten Sommerhits, Alvaro Soler mit Maria.

Maria. Gerade am Wochenende war ich auf einem Konzert von ihm. Er hat auf einem Festival gespielt, wo ich auch zugegen sein durfte. Und es war großartig, kann ich euch sagen. Wärmste Empfehlung, ganz, ganz sympathischer Mensch. So, wir sind ja gerade mittendrin hier im Sommerhit-Lied-Wunsch-Battle. Herzliches Dankeschön an alle, die erstmal einen Song natürlich eingeschickt haben. Super, ich merke Blitzumfragen, das ist gar kein Thema hier bei uns im Radioprogramm. Das läuft. Und witzig ist, dass sich sogar Leute umentschieden haben, die gesagt haben, nee, warte mal, der Song ist dann doch besser als mein Wunsch. Spiel lieber den. Erstaunliche Sache. Ja, wie soll es anders sein? Gibt's hier ein paar Hip-Hop-Fans da draußen? Ich würde sagen, fast ausschließlich. Aber die Gebrüder Obershape, die haben's ja auch einfach drauf, ne? Die begeistern die Massen. Ausverkaufte Porsche Arena in Stuttgart, solche Geschichten, richtig starke Musik. Und mit Sonne haben sie natürlich in den letzten Jahren einen richtig starken Sommerhit geliefert. Aus dem Jahr 2020, jetzt für euch alle der Liedwunsch, der Sommerhit-Liedwunsch von Jasmin aus Siegen ist es geworden. Die O-Bros, für euch mit Sonne.

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1: Ich bin Jerome Nussbaum. Die Verhandlungen zu einem endgültigen Friedensabkommen im Iran-Krieg verzögern sich anscheinend. US-Vizepräsident Vance reist dafür heute doch nicht in die Schweiz.
2: Eigentlich wollten sich dort Delegationen aus den Vereinigten Staaten, dem Iran und auch aus den Vermittlerländern Pakistan und Katar treffen. Vom Weißen Haus heißt es jetzt aber, die Reise von Vance sei aus logistischen Gründen abgesagt worden. Man sei aber weiter an einem baldigen Start der Gespräche interessiert. In den USA regt sich Widerstand gegen die im Rahmenabkommen vereinbarten Punkte. Unter anderem darüber, dass der Iran in der Straße von Hormus künftig von Schiffen eine Maut verlangen will. Die soll laut Teheran aber zumindest in der 60-tägigen Verhandlungsphase erstmal nicht erhoben werden. Noah Ulrich, Redaktion.
1: Die Gewerkschaft Verdi hat zu neuen bundesweiten Warnstreiks im Einzelhandel aufgerufen. Davon betroffen ist heute vor allem IKEA. Laut Verdi werden Beschäftigte in mehr als der Hälfte der Möbelhäuser in Deutschland die Arbeit niederlegen. Die Gewerkschaft kämpft um 7% mehr Lohn, mindestens aber 225 Euro mehr im Monat. Zum Auftakt ihres Gipfeltreffens in Brüssel haben die europäischen Staats- und Regierungschefs Sanktionen gegen Russland verlängert. Um ein ganzes Jahr statt wie bisher ein halbes. Für ein weiteres Sanktionspaket wegen des Ukraine-Kriegs hatte Bulgariens neuer Ministerpräsident Radev jedoch gleich zu Beginn ein Veto angekündigt.
3: Er begründete das damit, dass sich die geplanten Strafmaßnahmen negativ auf die bulgarische Wirtschaft auswirken könnten. Die schon bestehenden Sanktionen umfassen insbesondere Beschränkungen im Handel, dem Finanzwesen, im Energiesektor sowie in der Industrie, dem Verkehrswesen und bei Luxusgütern. Zusätzlich besteht ein Einfuhrverbot für russisches Öl auf dem Seeweg. Der ukrainische Präsident Zelensky hatte gestern für weitere Unterstützung geworben. Dabei betonte er aber auch, man wolle den Krieg vor dem Winter durch Diplomatie und Druck auf Russland beenden. Ulrike Klein, Redaktion.
1: In Düsseldorf soll es heute das Urteil um eine Darknet-Plattform mit Todeslisten geben, darunter mit den Namen bekannter Politiker wie Ex-Bundeskanzler Scholz und auch Altkanzlerin Merkel. Angeklagt ist ein 50-jähriger rechtsradikaler Informatiker aus Dortmund. Er soll die Plattform betrieben haben, auf der zu Mordanschlägen aufgerufen wurde, auch auf Richter und Staatsanwälte. Die Bundesanwaltschaft fordert für ihn 5 Jahre Gefängnis. Kanada hat sein zweites Spiel bei der Fußball-WM gegen Katar mit 6:0 gewonnen. Allerdings gab es eine schwere Verletzung in dem Spiel. Nach einem Foul brach sich Kanada-Star Koné ein Bein. Er wurde sofort abgeschirmt und auf einer Trage abtransportiert. Vorher besiegte die Schweiz Bosnien-Herzegowina mit 4:1 und Tschechien kam gegen Südafrika auf ein 1:1 Unentschieden. Am frühen Morgen konnte auch Mitgastgeber Mexiko einen Sieg feiern. 1:0 der Endstand gegen Südkorea.
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1: Und hier die aktuellen Temperaturen. Köln und Bonn 25 Grad, 22 messen wir in Hamburg, 23 in Bremen, Berlin 21 Grad, Dresden 24, Frankfurt am Main 23, Stuttgart ebenfalls 24 Grad, München 21 Grad, Erfurt 23 und Münster 24 Grad. Im Westen und Nordwesten kann es einzelne kräftige Gewitter geben. Später erwarten wir wieder viel Sonnenschein. Im Norden wird es überwiegend wolkig sein. Auch einzelne Schauer und kurze Gewitter sind möglich. Die ziehen in Richtung Nordosten weiter. Die Höchstwerte liegen heute bei schwülheißen 30 bis 38 Grad. Im äußersten Norden und an den Küsten ist es etwas kühler.
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4: Schön, dass ihr dabei seid um 9:04. Julian schnaumelt für euch am Mikrofon und ich muss mal kurz die letzten 2 Stunden Revue passieren lassen. Wir haben heute schon über jede Menge Zuversicht gesprochen. Auch an den Tagen, wo es mal nicht so gut läuft, ist Jesus an eurer Seite und hat die Lage im Griff. Auch wenn wir das vielleicht manchmal erst im Rückspiegel betrachtet feststellen. Ne? Und manchmal muss man aktiv die Entscheidung treffen, dass heute ein guter Tag ist, um einen guten Tag zu haben. In der letzten Stunde haben wir uns so ein bisschen um eure Sommerhits gekümmert. Da habe ich mich sehr drüber gefreut. Also jede Menge neue Inspiration, auch für meine Playlist, die damit reingebuchert ist, würde ich sagen. Falls ihr auf der Suche nach Sommersongs seid, ausschließlich, checkt unbedingt mal die ERF Yes Playlists ab. Auch da gibt's das Passende für euren lauwarmen Sommerabend oder auch die heißen 30 bis 38 Grad, die wir jetzt heute erleben dürfen. Junge, Junge, Junge, sucht euch ein schattiges Plätzchen. Wir machen da jetzt mal weiter an dieser Stelle mit musikalischen Ausflügen. Na, in einer guten Dreiviertelstunde sprechen wir ja schon mal über die Songs der nächsten Woche. Freue ich mich. Kommt Mona Brande-Bussemeier, unsere Musikredakteurin, hier ins Studio. Und jetzt werfen wir nochmal einen kleinen Blick zurück in das Jahr 2023. Da hatte ich die Ehre, euch ein richtig starkes Album, wie ich finde, vorzustellen. Es geht um Colony House mit The Cannonballers. Und wenn man das jetzt mal ganz platt auf Deutsch übersetzt, dann heißt das die Arschbombe. Und ich finde, das ist was, das passt ganz gut zu dem heutigen Tag. Hat mich der Jens aus Wetzlar draufgebracht, dass ich doch von dem Album mal ein Lied spielen könnte. Herzlichen Dank für den Reminder, Jens. Hast du vollkommen recht. Hier sind sie für euch. Colony House mit Cannonballers.

Der Sprung ins kalte Nass mit Colony House und Cannonballers bei ERF. Yes, um 8:08. Der Hauke hat sich gemeldet per WhatsApp hier ins Studio 0160 44 55 006 und er wünscht sich so einen kleinen Power-Moment und hat auch den passenden Song mitgebracht. Mac Powell darf sein mit Like It's Nothing. Grüße gehen raus nach Hannover.

Like it's nothing. Ja, ist schon mega cool. Mac Powell mit Like It's Nothing, gerade gehört bei ERF. Yes! Habt ihr eigentlich schon ein Schlückchen Wasser getrunken in dieser Stunde? Wenn nein, dann wird's Zeit, muss ich auch noch nachholen. Letzte Stunde habe ich damit angegeben, dass meine Flasche fast leer getrunken ist. Wir wollen ja gemeinsam hydratisiert bleiben. Sie ist noch genauso voll, wie als ich das letzte Mal darüber auf sie geschielt habe. Also, ich werde sie jetzt gleich zur Hand nehmen und einen Schluck trinken. Versprochen. Macht mit. Wir müssen gleich mal sprechen über das Album der Woche. So ein Album besteht ja, sehr einfach gesprochen, aus zwei Bausteinen, ne? Musik und Inhalten. Dass die Inhalte auf On My Way von Rachel Nemiroff stark sind, hat uns Steffen Schmidt in dieser Woche schon oft erzählt. Die Frage ist jetzt natürlich, wie sieht das Ganze denn musikalisch aus und wie lautet die abschließende Beurteilung des Albums der Woche? Der Sache gehen wir mal auf den Grund nach zwei Songs hier bei uns. Als erstes hört ihr mal Max Giesinger mit Glück auf den Straßen und Caleb Meekam mit I've Been Praying schicke ich euch auch noch hinterher. Sonnigen Freitag und sonnige Grüße aus dem ERF Yes Studio.

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0: Schönen guten Tag, Rachel Nemiroff. Die begleitet uns die Woche bei ERF Yes mit ihrer EP On My Way, dem Album der Woche. Und so langsam wird's Zeit, dass wir den Knopf dran machen. Ja, das Fazit steht an. Steffen, was sagst du denn zum Album der Woche?
1: Ja, wahrscheinlich konnte man es schon ganz gut raushören diese Woche. Die Inhalte, die sind das, was mich an diesem Album am meisten begeistert hat. Und zwar nicht, weil die irgendwie sehr, sehr tief gehen oder das Rad neu erfinden. Nein, Rachel Nemiroff schafft etwas, was ich nur ganz selten erlebe. Nämlich, sie schreibt Texte, bei denen ich einfach super oft mit dem Kopf nicke und sage, ja, das kenne ich auch.
0: Ja, haben wir beide schon festgestellt. Aber jetzt macht die gute Frau ja keinen Poetry Slam, sondern Musik. Das heißt, neben den Inhalten sollte die Musik ja auch gut sein.
1: Ja, und da hakt's halt für mich. Also ein bisschen. Versteh mich nicht falsch. Die Musik ist fein produziert und auch an und für sich gut. Mir fehlt aber mindestens ein Song, der so ein bisschen anschiebt, der etwas höheres Tempo fährt oder mal ein bisschen lauter wird. Alles wird sehr ruhig, spartanisch gehalten und das zahlt ja wieder auf das Konto des Inhalts ein. Der Inhalt steht hier im Vordergrund und da maximiert Rachel Nemiroff einfach ihre Stärken. Musikalisch holt mich das jetzt deshalb nicht ganz ab.
0: Alles klar, was würdest du sagen, für wen ist denn On My Way was?
1: Och, ich denke, da gibt es so zwei Stereotypen. Einmal diejenigen, die es wie ich mögen, wenn die Inhalte tragen. Wer sich in Texten verlieren oder wiedererkennen möchte, der wird hier fündig. Oder aber, ich mag es eben, wenn es ruhig und entspannt zugeht. Ich würde sagen, wer gerne Ali Limebear oder Liana Crawford hört, der könnte hier sein Repertoire noch ein bisschen erweitern.
0: Alrighty, die Texte stehen im Vordergrund und der Sound ist ein bisschen reduziert. Und das zeigt sich auch bei dem Song, den wir jetzt für euch haben. Das ist Rachel Nemiroff mit Thank You bei ERF Yes.

Rachel Nemiroff mit Thank You vom Album der Woche On My Way bei ERF Yes. Wenn euch das Album gefallen hat, dann könnt ihr es am Sonntag nochmal komplett anhören. Und zwar in voller Länge und mit allen Infos. Dann findet ihr die Webversion davon in der kostenlosen ERF Yes App und natürlich bei uns im Netz auf erfyes.de. Oder wenn ihr ein Minütchen Zeit habt und das um die Uhrzeit möglich machen könnt und wollt, immer sonntags um 10 und um 18 Uhr. 10 und 19 Uhr. Verzeihung bitte, 10 und 19 Uhr gibt's das komplette Album der Woche am Stück hier im Radioprogramm.

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0: Jesse J mit H-A-P-P-Y um 9:30.
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0: Spazieren 71 Schafe in einen Wald bei Berlin. Ja, klingt ein bisschen wie der Anfang von einem Witz, ne? Ist aber tatsächlich Waldbrandschutz. Jetzt aber gut hier mit dem Schaf im Hintergrund. Wie der RBB berichtet, setzte die Stadt Beelitz in Brandenburg auf eine ziemlich ungewöhnliche Methode. Schafe fressen die trockenen Gräser und Sträucher weg, die sich bei einem Waldbrand schnell entzünden würden. Die Schafe sorgen sozusagen dafür, dass ein etwaiges Feuer verhungert. Witzig, ne? Irgendwie macht das Sinn. Nebenbei lockern die Tiere mit ihren Klauen den Boden auf und fördern die Artenvielfalt. Ja, 3 Jahre wird das jetzt wissenschaftlich begleitet. Ich find's richtig cool. Manchmal ist die cleverste Lösung irgendwie nicht die hightechste Lösung, sondern die, die schon seit Jahrhunderten funktioniert.
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Timer muss der noch sein. Euch einen guten Morgen aus dem ERF Yes Studio. Schön, dass ihr eingeschaltet habt. Ich habe heute Morgen ja schon jede Menge Liedwünsche reinbekommen und einen muss ich jetzt noch mal erfüllen. Muss ich ein bisschen hier durch WhatsApp scrollen. Die Anja aus Sachsenheim in Baden-Württemberg hat nämlich heute Morgen einen Liedwunsch bei uns im Radio gehört.

und hat gesagt, boah, der macht so Spaß, den würde ich gerne nochmal hören. Kann ich natürlich nicht sagen, ja klar, spiele ich sofort und auf der Stelle nochmal. Ich habe gesagt, liebe Anja, gedulde dich einen kleinen Augenblick. Um 9:30 gehen wir die ganze Sache mal an. Es ist 9:30 und deswegen ist hier Go Time bei EF. Yes, jetzt erneut für Elevation Worship, Brandon Lake, Chris Brown und Chandler Moore mit Praise. Gott loben am frühen Morgen, so geht der gute Start in den Tag.

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Charlie Holcomb mit Oh Love bei ERF. Hier ist um 20 Minuten vor 10 und das an einem Freitag, an dem es ja heiß werden soll. Deswegen jetzt ein Schlückchen Wasser trinken mit dem ERF Yes Waterminder. Wir werfen gleich einen klitzekleinen Blick auf die Neuzugänge der Playlist, die euch dann ab Montag hier regelmäßig im Programm erwarten. Ich bereite alles vor, gebe unserer lieben Musikredakteurin Mona Brandebusemeier ein Signal und dann hören wir uns hier gleich wieder und zückt doch schon mal die Handys, denn heute geht's drum, dass ihr ein bisschen abstimmt per WhatsApp 0160 44 55 006 Mitmachprogramm ERF Yes. Nach zwei Songs gibt's mehr.

0: Good Weather Forecast und Elijah Thomas mit Today. Das ist euer Freitag bei ERF. Yes, und immer freitags riskieren wir ja einen kleinen Blick auf die kommende Woche, was euch so an neuer Musik erwartet. Die liebe Mona ist da.
1: Und ich habe ganz viele Songs mitgebracht, die ich für nächste Woche eingeplant habe. Und ihr kriegt schon mal einen kleinen Vorgeschmack.
0: Wollen wir einfach, pass auf. Wir machen es so. Normalerweise spielen wir Song Ranking, das heißt, jemand hier im Studio rankt von 3 bis 1. Du kennst jetzt ja aber alle Songs und deswegen seid ihr da draußen gefragt. Ihr rankt jetzt mal, welchen Song ihr von den 3, die wir euch jetzt vorstellen, am liebsten hören möchtet. Mitmachen könnt ihr per WhatsApp ins Studio 0160 44 55 006 und dann gibt's gleich einen von den 3 auf die Ohren und Mona, du lieferst die Infos.
1: So machen wir es. Okay.
0: Also, hören wir in den ersten rein.

0: Wir kennen schon. Weißt du, woran es. Sorry, ich kriege dir jetzt voll rein. Ja.
1: Nein, sag.
0: Es könnte so eine. Family Soap, heißen die so? Oh, aus den 90ern sein.
1: Ja, das könnte voll sein. Ich finde, für mich sind es dieses Bläser-Ding. Das ist so, das hat so einen Hook.
0: Ist so, ne? Das total. Müssen wir uns so, wen haben wir hier?
1: Gut, das ist Ten Rock, der ist neu bei uns auf der Playlist. Wir hatten noch keinen Song bisher von ihm. Und hier mit You or Nothing hat er quasi sein Debüt bei uns. Und ich finde es ganz cool, weil es so ein bisschen um die Frage geht, was ist uns wichtig? Was bringt uns morgens aus dem Bett? Was bringt uns dazu, Tag für Tag wieder arbeiten zu gehen? Und er sagt so dieses, von allen Dingen, die mir wichtig sind im Leben, ist Gott für mich das Wichtigste. Und wenn ich mich entscheiden müsste, würde ich ihn nehmen und nichts anderes.
0: Wow, richtig schön. Und das so musikalisch aufbereitet. Ah, das gefällt doch schon mal. Das schmeckt. Hören wir auf den nächsten. Kleiner Stilwechsel.
1: Das ist richtig cool, oder? We Are Messengers. Und ich freue mich voll, weil das ist nur ein Song von ganz vielen, die im Herbst kommen werden mit ihrem neuen Album. Und ich bin total gespannt, weil jetzt kommt so ein bisschen was Rockigeres, Raueres raus.
0: Ja.
1: Mit All On You. Also ich lege alle meine Sorgen und alles, was ich irgendwie trage und vor allem krampfhaft versuche festzuhalten, darf ich bei Gott ablegen, weil es am Ende nicht unsere Aufgabe ist, uns um unsere alle Sachen zu kümmern, die Last der Welt auf den Schultern zu tragen, sondern das war Gottes Job, Jesus' Job. Er hat es gemacht und wir dürfen loslassen.
0: Amen. Auf die dürfen wir vertrauen. Lay It All On You von We Are Messengers. Mit dem könnte es gleich also schon das erste Mal rockig werden. Sei denn, ihr wart in den letzten Wochen schon relativ begeistert, via Social Media zum Beispiel, von diesem Hit hier.

0: zu sagen.
1: Ich bin mir nicht ganz sicher. An sich God Bless von den O-Bros. Ich finde, so ein cooler, entspannter Song. Auf Instagram sitzt ja auch Maxi Sister im Cabrio und hört diesen Song und genau, die Haare fliegen im Wind und genau dieses Lebensgefühl irgendwie transportiert das musikalisch für mich. Also ganz viel Freiheit und ganz viel Dankbarkeit. Richtig schön.
0: Ist so. Also, was darf's für euch sein? Ten Rock mit You Are Nothing. We Are Messengers mit Lay It All On You. Oder vielleicht doch die O-Bros mit God Bless. Jetzt abstimmen per WhatsApp 0160 44 55 006 mit 1, 2 oder 3.

Lady Home. Ist doch alles nur Lug und Trug, könnte man fast meinen. Die O-Bros, selbstverständlich, wie sollte es anders sein? Ich hätte euch alles spielen können, alles auf dieser Welt, wenn die O-Bros dabei gewesen wären. Ihr hättet garantiert für die O-Bros ab. Ich kenne euch doch, ich weiß doch, wie es ist. Ich weiß doch, was euch gefällt, was ihr mögt. Ach ja, aber es ist auch wirklich ein grandioser Song. Die Gebrüder Obershape, ab nächster Woche mit einem neuen Hit auf der Playlist, der in den sozialen Netzwerken schon ordentlich viral gegangen ist. Wir freuen uns jetzt gemeinsam auf die beiden mit ihrem neuen Hit God Bless. Den spiele ich euch in voller Länge bei ERR4.

Ich sage auch danke, Jesus, und danke an euch fürs Dabeisein in dieser wunderschönen Radiowoche. Ihr denkt mir am Wochenende dran, auch ohne den ERF-Yes Waterminder ausreichend zu trinken, soll uns ja ganz schön temperaturtechnisch erwischen, Richtung oben bis 40 Grad, die irgendwie drin sein sollen. Puh. Also, schön im Schatten aufhalten, einfach das Radio ein bisschen lauter drehen und wir hören uns hier bald wieder. Am Mikrofon war Julian Schnaubelt und heute ist ein guter Tag, um einen guten Tag zu haben.

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1: Ich bin Jerome Nussbaum. Wegen der Hitzewelle haben Schulen in den meisten Bundesländern den Unterricht heute verkürzt. Vor allem in Teilen Nordrhein-Westfalens wird es heiß, mit gefühlten Temperaturen von mehr als 40 Grad.
2: Betroffen sind vor allem Ballungsräume. In Großstädten wie Köln werden übers Wochenende weitere tropische Nächte erwartet, mit Tiefstwerten nicht unter 25 Grad, so auch im Südwesten. Aber auch im Osten gilt eine Hitzewarnung des Deutschen Wetterdienstes, in Berlin bis heute Abend 19 Uhr. Vor allem ältere Menschen und Pflegebedürftige sollten sich in gekühlten Innenräumen aufhalten. Hitzefrei gibt es aber auch schon in Schulen, unter anderem in Sachsen, dort auch am kommenden Montag. Noah Ulrich, Redaktion.
1: Die für heute angekündigten Verhandlungen in der Schweiz zu einem endgültigen Friedensabkommen im Irankrieg sind abgesagt. Vom Schweizer Außenministerium hieß es am Morgen, es werde doch nicht zu dem Treffen auf dem Birkenstock bei Luzern kommen. Details wurden nicht genannt.
3: US-Vizepräsident Vance hatte seine Anreise am Abend schon kurzfristig abgebrochen. Das Weiße Haus sprach von logistischen Problemen. Hintergrund soll sein, dass die Pläne für die bevorstehenden Gespräche noch nicht endgültig sind. Medien berichten, es gehe um das umstrittene Nuklearprogramm des Iran. Auch die Anreise der iranischen Delegation hatte sich schon verzögert. Als Grund wurde die anhaltende Militäroffensive Israels im Libanon genannt. In der Schweiz sollte heute eigentlich bei einer Zeremonie die schon digital unterzeichnete Absichtserklärung offiziell unterschrieben werden. Ulrike Klein, Redaktion.
1: In Potsdam beginnt am Nachmittag der Bundesparteitag der Linken. Zum Auftakt ist eine Generaldebatte zu Sozialreformen der Bundesregierung geplant. Die Linke ist dafür, Menschen mit hohen Einkommen und Vermögen stärker finanziell zu belasten. Morgen stehen die Vorstandswahlen an. Der Co-Vorsitzende Van Aken verzichtet aus gesundheitlichen Gründen auf sein Amt. Um seine Nachfolge bewirbt sich Fraktionsvize Pantisano. Die USA nehmen die Medikamentenpreise in Deutschland unter die Lupe. Es solle geprüft werden, ob Deutschland für innovative Pharmaprodukte zu wenig bezahle und dies unangemessen oder diskriminierend sei, sagte der US-Handelsbeauftragte Greer in Washington. Er hat dazu eine offizielle Untersuchung eingeleitet. Es geht um ein in den USA geltendes Handelsgesetz aus dem Jahr 1974, das dem Präsidenten die Möglichkeit gibt, auf ungerechte Handelspraktiken anderer Staaten zu reagieren. Nach den Plänen von Präsident Trump sollen in Europa höhere Medikamentenpreise durchgesetzt werden, damit die Preise in den USA sinken. Mit seinem 1:0-Sieg gegen Südkorea am Morgen ist Mexiko als erste Mannschaft in die K.O.-Runde der Fußball-WM eingezogen. Mexiko steht nach dem Sieg vorzeitig als Gewinner der Gruppe A fest. Heute Abend haben die USA als Co-Gastgeber der WM ihr zweites Spiel, diesmal gegen Australien. Die ARD überträgt ab 21 Uhr. Morgen Abend ist Deutschland ab 22 Uhr im zweiten Spiel dran gegen die Elfenbeinküste.
0: Die Nachrichten wurden bereitgestellt von Radio Aktuell. Und jetzt das Wetter bei ERF Yes.
1: Die Temperaturen liegen im Moment in Köln und in Bonn bei 28 Grad. 22 messen wir in Hamburg, 24 in Bremen und in Berlin. 28 auch in Dresden, Frankfurt am Main und Stuttgart. München 26 Grad, Erfurt 28 und Münster 27 Grad. Im Nordwesten kann es noch einzelne kräftige Gewitter geben. Ansonsten ist es schon heiter bis sonnig. Am Nachmittag und am Abend kann es von den Mittelgebirgen aus teils kräftige Gewitter vereinzelt mit Unwetterpotenzial geben. Dabei auch Starkregen und Hagel. Das Ganze bei schwülheißen 30 bis 38 Grad maximal. Morgen gibt es dann auch einen überwiegend sonnigen Start. Später sind aber wieder Unwetter möglich, bei Werten zwischen 30 und 38 Grad.
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0: auf ein Wort.
1: Vater, dein Name werde geehrt, dein Reich komme bald. Gib uns jeden Tag die Nahrung, die wir brauchen. Und vergib uns unsere Schuld, so wie auch wir denen vergeben, die an uns schuldig geworden sind. Und lass nicht zu, dass wir der Versuchung nachgeben.
0: Auf ein Wort mit Jesus. 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
1: Ich bin Jerome Nussbaum. Wegen der Hitzewelle haben Schulen in den meisten Bundesländern den Unterricht heute verkürzt. Vor allem in Teilen Nordrhein-Westfalens wird es heiß, mit gefühlten Temperaturen von mehr als 40 Grad.
2: Betroffen sind vor allem Ballungsräume. In Großstädten wie Köln werden übers Wochenende weitere tropische Nächte erwartet, mit Tiefstwerten nicht unter 25 Grad, so auch im Südwesten. Aber auch im Osten gilt eine Hitzewarnung des Deutschen Wetterdienstes, in Berlin bis heute Abend 19 Uhr. Vor allem ältere Menschen und Pflegebedürftige sollten sich in gekühlten Innenräumen aufhalten. Hitzefrei gibt es aber auch schon in Schulen, unter anderem in Sachsen, dort auch am kommenden Montag. Noah Ulrich, Redaktion.
1: Die für heute angekündigten Verhandlungen in der Schweiz zu einem endgültigen Friedensabkommen im Irankrieg sind abgesagt. Vom Schweizer Außenministerium hieß es am Morgen, es werde doch nicht zu dem Treffen auf dem Birkenstock bei Luzern kommen. Details wurden nicht genannt.
3: US-Vizepräsident Vance hatte seine Anreise am Abend schon kurzfristig abgebrochen. Das Weiße Haus sprach von logistischen Problemen. Hintergrund soll sein, dass die Pläne für die bevorstehenden Gespräche noch nicht endgültig sind. Medien berichten, es gehe um das umstrittene Nuklearprogramm des Iran. Auch die Anreise der iranischen Delegation hatte sich schon verzögert. Als Grund wurde die anhaltende Militäroffensive Israels im Libanon genannt. In der Schweiz sollte heute eigentlich bei einer Zeremonie die schon digital unterzeichnete Absichtserklärung offiziell unterschrieben werden. Ulrike Klein, Redaktion.
1: In Potsdam beginnt am Nachmittag der Bundesparteitag der Linken. Zum Auftakt ist eine Generaldebatte zu Sozialreformen der Bundesregierung geplant. Die Linke ist dafür, Menschen mit hohen Einkommen und Vermögen stärker finanziell zu belasten. Morgen stehen die Vorstandswahlen an. Der Co-Vorsitzende Van Aken verzichtet aus gesundheitlichen Gründen auf sein Amt. Um seine Nachfolge bewirbt sich Fraktionsvize Pantisano. Die USA nehmen die Medikamentenpreise in Deutschland unter die Lupe. Es solle geprüft werden, ob Deutschland für innovative Pharmaprodukte zu wenig bezahle und dies unangemessen oder diskriminierend sei, sagte der US-Handelsbeauftragte Greer in Washington. Er hat dazu eine offizielle Untersuchung eingeleitet. Es geht um ein in den USA geltendes Handelsgesetz aus dem Jahr 1974, das dem Präsidenten die Möglichkeit gibt, auf ungerechte Handelspraktiken anderer Staaten zu reagieren. Nach den Plänen von Präsident Trump sollen in Europa höhere Medikamentenpreise durchgesetzt werden, damit die Preise in den USA sinken. Mit seinem 1:0-Sieg gegen Südkorea am Morgen ist Mexiko als erste Mannschaft in die K.O.-Runde der Fußball-WM eingezogen. Mexiko steht nach dem Sieg vorzeitig als Gewinner der Gruppe A fest. Heute Abend haben die USA als Co-Gastgeber der WM ihr zweites Spiel, diesmal gegen Australien. Die ARD überträgt ab 21 Uhr. Morgen Abend ist Deutschland ab 22 Uhr im zweiten Spiel dran gegen die Elfenbeinküste.
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1: Die Temperaturen liegen im Moment in Köln und in Bonn bei 28 Grad. 22 messen wir in Hamburg, 24 in Bremen und in Berlin. 28 auch in Dresden, Frankfurt am Main und Stuttgart. München 26 Grad, Erfurt 28 und Münster 27 Grad. Im Nordwesten kann es noch einzelne kräftige Gewitter geben. Ansonsten ist es schon heiter bis sonnig. Am Nachmittag und am Abend kann es von den Mittelgebirgen aus teils kräftige Gewitter vereinzelt mit Unwetterpotenzial geben. Dabei auch Starkregen und Hagel. Das Ganze bei schwülheißen 30 bis 38 Grad maximal. Morgen gibt es dann auch einen überwiegend sonnigen Start. Später sind aber wieder Unwetter möglich, bei Werten zwischen 30 und 38 Grad.
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1: Ich weiß, du denkst, dieses Mal hast du es richtig vermasselt und kannst es nie mehr in Ordnung bringen. Aber gib nicht auf, mach weiter. Du kannst niemals so tief sinken, dass du zu weit entfernt von Jesus wärst. Ich verspreche dir, seine Liebe ist unerschöpflich. Wenn es scheint, als würde niemand dich verstehen und als würde deine Welt zerbrechen, du musst nichts beweisen, denn Gnade wartet auf dich. Gottes Liebe hat einen Weg gefunden. Sie hat sogar den verlorenen Sohn erreicht. Egal, welche Fehler du gemacht hast, egal, was es kostet, er wird dich voller Liebe zu Hause willkommen heißen. Henry, Grace is waiting.
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1: Ich bin Jerome Nussbaum. Die ab heute angesetzten Verhandlungen zu einem endgültigen Friedensabkommen im Iran-Krieg sind vorerst geplatzt. US-Vizepräsident Vance konnte nicht anreisen. Das Schweizer Außenministerium sagte die Gespräche bei Luzern daraufhin ab.
2: Eigentlich wollten sich dort Delegationen aus den Vereinigten Staaten, dem Iran und auch aus den Vermittlerländern Pakistan und Katar treffen. Vom Weißen Haus heißt es jetzt aber, die Reise von Vance sei aus logistischen Gründen abgesagt worden. Man sei aber weiter an einem baldigen Start der Gespräche interessiert. In den USA regt sich Widerstand gegen die im Rahmenabkommen vereinbarten Punkte. Unter anderem darüber, dass der Iran in der Straße von Hormuz künftig von Schiffen eine Maut verlangen will. Die soll laut Teheran aber zumindest für die 60-tägige Verhandlungsphase erstmal nicht erhoben werden. Ulrike Klein, Redaktion.
1: Der Deutsche Bauernverband fordert eine Verlängerung des Tankrabatts für Diesel bis mindestens Ende November. Bauernpräsident Ruckwied begründet das mit der bevorstehenden Erntesaison. Er sagte einer Nachrichtenagentur, den Tankrabatt von 17 Cent pro Liter bräuchten auch weiterhin andere Branchen, die unter hohen Spritpreisen leiden, wie etwa das Transportgewerbe. Die Bundesregierung hatte angekündigt, den Spritpreisrabatt zum Monatsende auslaufen zu lassen. Wegen der Entspannung im Iran-Krieg sind die Benzinpreise inzwischen wieder auf den niedrigsten Stand seit Anfang März gesunken. Bei einem Fake-News-Festival an der Europa-Universität Viadrina in Frankfurt-Oder hat Wirtschaftswissenschaftlerin Köhler vor einer Zunahme von Desinformationen gewarnt. Heute könne jeder mit den verfügbaren KI-Modellen Fake-News produzieren, sagte sie der ARD. Das gehe ohne große Vorkenntnisse oder Erfahrung mit Programmen wie Photoshop. Auf dem Festival werden die rechtliche und die wirtschaftliche Perspektive von künstlicher Intelligenz und Desinformation besprochen, dabei etwa auch beim Einsatz für das Marketing. Trotz neuer Friedensbemühungen stellt sich der ukrainische Präsident Zelensky offenbar auf einen weiteren Winter mit russischen Angriffen ein. Beim EU-Gipfel in Brüssel warb er deshalb um weitere Unterstützung.
3: Ihm geht es um Treibstoff, Hilfe für die Energieversorgung und Raketen für die Flugabwehr. Zelensky hatte als Gast am Gipfeltreffen der europäischen Staats- und Regierungschefs teilgenommen. Dabei betonte er aber auch, man wolle den Krieg vor dem Winter durch Diplomatie und Druck auf Russland beenden. Gestern wurde bekannt, dass EU-Ratspräsident Costa diplomatischen Kontakt zu Moskau aufgenommen hat. Berichten zufolge kritisieren mehrere Gipfelteilnehmer, dass sie erst nachträglich informiert worden seien. In deutschen Regierungskreisen war von einem Affront die Rede. Noah Ulrich, Redaktion.
1: Der Brexit hat den Handel zwischen Deutschland und Großbritannien massiv ausgebremst. Eine Auswertung des Kölner Instituts der deutschen Wirtschaft ergab, dass die Ausfuhren nach Großbritannien um rund 7% zurückgegangen sind. Die deutschen Exporte in die EU nahmen dagegen seit dem Brexit um gut 40% zu. Die Briten hatten sich vor 10 Jahren entschieden, aus der Europäischen Union auszutreten.
0: Die Nachrichten wurden bereitgestellt von Radio Aktuell. 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
1: Die aktuellen Temperaturen: Köln und Bonn 31 Grad, Hamburg 25, Bremen 26. 31 Grad messen wir jeweils auch in Berlin, Dresden, Frankfurt am Main und in Stuttgart 31, München 30 Grad, Erfurt 32 und Münster 31 Grad. Im Nordwesten kann es noch einzelne kräftige Gewitter geben. Ansonsten ist es schon heiter bis sonnig. Am Nachmittag und am Abend kann es von den Mittelgebirgen aus teils kräftige Gewitter vereinzelt mit Unwetterpotenzial geben. Dabei auch Starkregen und Hagel. Das Ganze bei schwülheißen 30 bis 38 Grad maximal. Morgen gibt es dann auch einen überwiegend sonnigen Start. Später sind aber wieder Unwetter möglich. Bei Werten zwischen 30 und 38 Grad.
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0: ERF Yes läuft bei euch an diesem Freitag und vermutlich kennt ihr das leider auch. Wenn das Leben um einen rum einfach dunkel ist, wenn irgendwie alles, was man oder auf was man sich so verlässt, irgendwie ineinander zusammenzustürzen droht, dann kommen da jetzt nicht unbedingt Hochglanzgebete raus und trotzdem wendet man sich irgendwie an Gott und sagt, hey, wo bist du eigentlich? Und in dieser Stille, die da manchmal entsteht, kommt dann vielleicht aber auch ein Gedanke durch, der ja auch nochmal legitimiert, warum man sich jetzt in dieser Situation genau an Gott gewendet hat, nämlich ich verstehe gerade nicht, warum das alles passiert und das ist gerade alles hart und irgendwie höre ich dich nicht, aber ich weiß, ich brauche dich. Und genau so geht es US-Musiker Jet Trouble. Der hat einiges durch, unter anderem ist sein Vater verstorben nach langem Leiden. Und auch er hat sich an Gott gewandt und gesagt, ich verstehe das alles nicht, aber ich brauche dich. I Need You heißt sein Song darüber. Und den, da haben wir mal ein bisschen genauer auf den Text geguckt. Hier kommen für euch die Highlights des Textes von Jet Troubles I Need You.
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2: Ich habe viel geweint, manche Hoffnung verloren. In dieser Phase habe ich mich allein gefühlt. Ich habe Gott gefragt, warum tust du nichts? Dann habe ich ihn gebeten, mir die Wahrheit zu zeigen. Und Dinge erlebt, die ich nicht erklären kann. Ich weiß, dass er gut ist und dass er sich nie geändert hat. Und trotzdem, das Leben ist hart und voller Schmerz. Gott, bitte erinnere mich an die Dinge, die ich nicht sehen kann. Wenn ich zerbrochen und niedergeschlagen bin, wenn ich anfange, die Lügen des Feindes zu glauben, dann erinnere mich an den Tag, an dem der Tod seinen Stachel verloren hat. Damit ich weiß, dass du mitten in all dem Leid immer noch einen guten Plan verfolgst. Ich brauche dich, damit du das Zerbrochene wieder zusammenfügst. Jet Trouble, I Need You.
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0: Der Spruch des Tages.
1: Du liegst nachts wach und dein Kopf spielt eine Endlosschleife ab, was du alles falsch gemacht hast. Nicht nur gestern, sondern auch vor Jahren. Kommt dir das bekannt vor? Scham hat ein erstaunlich gutes Gedächtnis. Sie hält uns gefangen in dem, was wir getan oder nicht getan haben und macht daraus unsere Identität. Paulus schreibt mitten in diesen Gedankenkreisel hinein: Vor dem Gericht Gottes gibt es also keine Verurteilung mehr für die, die mit Jesus Christus verbunden sind. Keine Verurteilung. Das bedeutet, das Verfahren ist eingestellt. Der Ankläger hat kein Rederecht mehr. Die Scham hat Sendepause. Nicht, weil die Fehler nicht passiert wären, sondern weil jemand anderes dafür eingestanden ist. Wer das wirklich glaubt, kann aufhören, sich selbst als Richter über das eigene Leben aufzuspielen.
0: Der Spruch des Tages steht in der Bibel. 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
1: Ich bin Jerome Nussbaum. Die ab heute angesetzten Verhandlungen zu einem endgültigen Friedensabkommen im Iran-Krieg sind vorerst geplatzt. US-Vizepräsident Vance konnte nicht anreisen. Das Schweizer Außenministerium sagte die Gespräche bei Luzern daraufhin ab.
2: Eigentlich wollten sich dort Delegationen aus den Vereinigten Staaten, dem Iran und auch aus den Vermittlerländern Pakistan und Katar treffen. Vom Weißen Haus heißt es jetzt aber, die Reise von Vance sei aus logistischen Gründen abgesagt worden. Man sei aber weiter an einem baldigen Start der Gespräche interessiert. In den USA regt sich Widerstand gegen die im Rahmenabkommen vereinbarten Punkte. Unter anderem darüber, dass der Iran in der Straße von Hormuz künftig von Schiffen eine Maut verlangen will. Die soll laut Teheran aber zumindest für die 60-tägige Verhandlungsphase erstmal nicht erhoben werden. Ulrike Klein, Redaktion.
1: Der Deutsche Bauernverband fordert eine Verlängerung des Tankrabatts für Diesel bis mindestens Ende November. Bauernpräsident Ruckwied begründet das mit der bevorstehenden Erntesaison. Er sagte einer Nachrichtenagentur, den Tankrabatt von 17 Cent pro Liter bräuchten auch weiterhin andere Branchen, die unter hohen Spritpreisen leiden, wie etwa das Transportgewerbe. Die Bundesregierung hatte angekündigt, den Spritpreisrabatt zum Monatsende auslaufen zu lassen. Wegen der Entspannung im Iran-Krieg sind die Benzinpreise inzwischen wieder auf den niedrigsten Stand seit Anfang März gesunken. Bei einem Fake-News-Festival an der Europa-Universität Viadrina in Frankfurt-Oder hat Wirtschaftswissenschaftlerin Köhler vor einer Zunahme von Desinformationen gewarnt. Heute könne jeder mit den verfügbaren KI-Modellen Fake-News produzieren, sagte sie der ARD. Das gehe ohne große Vorkenntnisse oder Erfahrung mit Programmen wie Photoshop. Auf dem Festival werden die rechtliche und die wirtschaftliche Perspektive von künstlicher Intelligenz und Desinformation besprochen, dabei etwa auch beim Einsatz für das Marketing. Trotz neuer Friedensbemühungen stellt sich der ukrainische Präsident Zelensky offenbar auf einen weiteren Winter mit russischen Angriffen ein. Beim EU-Gipfel in Brüssel warb er deshalb um weitere Unterstützung.
3: Ihm geht es um Treibstoff, Hilfe für die Energieversorgung und Raketen für die Flugabwehr. Zelensky hatte als Gast am Gipfeltreffen der europäischen Staats- und Regierungschefs teilgenommen. Dabei betonte er aber auch, man wolle den Krieg vor dem Winter durch Diplomatie und Druck auf Russland beenden. Gestern wurde bekannt, dass EU-Ratspräsident Costa diplomatischen Kontakt zu Moskau aufgenommen hat. Berichten zufolge kritisieren mehrere Gipfelteilnehmer, dass sie erst nachträglich informiert worden seien. In deutschen Regierungskreisen war von einem Affront die Rede. Noah Ulrich, Redaktion.
1: Der Brexit hat den Handel zwischen Deutschland und Großbritannien massiv ausgebremst. Eine Auswertung des Kölner Instituts der deutschen Wirtschaft ergab, dass die Ausfuhren nach Großbritannien um rund 7% zurückgegangen sind. Die deutschen Exporte in die EU nahmen dagegen seit dem Brexit um gut 40% zu. Die Briten hatten sich vor 10 Jahren entschieden, aus der Europäischen Union auszutreten.
0: Die Nachrichten wurden bereitgestellt von Radio Aktuell. 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
1: Die aktuellen Temperaturen: Köln und Bonn 31 Grad, Hamburg 25, Bremen 26. 31 Grad messen wir jeweils auch in Berlin, Dresden, Frankfurt am Main und in Stuttgart 31, München 30 Grad, Erfurt 32 und Münster 31 Grad. Im Nordwesten kann es noch einzelne kräftige Gewitter geben. Ansonsten ist es schon heiter bis sonnig. Am Nachmittag und am Abend kann es von den Mittelgebirgen aus teils kräftige Gewitter vereinzelt mit Unwetterpotenzial geben. Dabei auch Starkregen und Hagel. Das Ganze bei schwülheißen 30 bis 38 Grad maximal. Morgen gibt es dann auch einen überwiegend sonnigen Start. Später sind aber wieder Unwetter möglich. Bei Werten zwischen 30 und 38 Grad.
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Schönen guten Tag euch aus dem ERF Yes Studio. Freitag geht's Richtung Wochenende. Gestern am Donnerstag war bei mir der Tag ein bisschen durchwachsen. Ich bin ja immer der Meinung, heute ist ein guter Tag, um einen guten Tag zu haben. Gestern musste ich die Entscheidung im Laufe des Tages aber für mich persönlich nochmal treffen. Gab da ein paar Unwägbarkeiten. Es lief nicht alles ganz glatt, würde ich sagen. Tja, was trägt durch solche Momente, in denen das Leben irgendwie schwer ist oder vielleicht sogar im schlimmsten Fall richtig der Boden unter den Füßen weggerissen wird? Ich glaube, oft sind das ja Menschen, die für einen da sind oder die Hoffnung, dass es einfach irgendwann von allein besser wird. Für Jay King spielt sein Glaube an Gott dabei die entscheidende Rolle. In der Bibel steht ein Versprechen Gottes und vielleicht ist das eins, was ihr heute hören müsst. Fürchte dich nicht, denn ich stehe bei dir. Hab keine Angst, denn ich bin dein Gott. Ich mache dich stark, ich helfe dir. Mit meiner siegreichen Hand beschütze ich dich. Das ist ein Zitat aus Jesaja im Alten Testament. Und genau diese Hoffnung besingt Jay King in seinem Song I've Got a Jesus. Gibt's jetzt für euch bei ERF Yes.

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1: Wer eine Hand an den Pflug legt und dann zurückschaut, ist nicht geeignet für das Reich Gottes. Komm und folge mir nach.
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1: Spazieren 71 Schafe in einen Wald bei Berlin. Ja, klingt ein bisschen wie der Anfang von einem Witz, ne? Ist aber tatsächlich Waldbrandschutz. Jetzt aber gut hier mit dem Schaf im Hintergrund. Wie der RBB berichtet, setzte die Stadt Beelitz in Brandenburg auf eine ziemlich ungewöhnliche Methode. Schafe fressen die trockenen Gräser und Sträucher weg, die sich bei einem Waldbrand schnell entzünden würden. Die Schafe sorgen sozusagen dafür, dass ein etwaiges Feuer verhungert. Witzig, ne? Irgendwie macht das Sinn. Nebenbei lockern die Tiere mit ihren Klauen den Boden auf und fördern die Artenvielfalt. Ja, 3 Jahre wird das jetzt wissenschaftlich begleitet. Ich find's richtig cool. Manchmal ist die cleverste Lösung irgendwie nicht die hightechste Lösung, sondern die, die schon seit Jahrhunderten funktioniert.

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1: Ich bin Marvin Standke. Bundeskanzler Merz hat den Vorschlag für den nächsten EU-Haushalt scharf kritisiert. Der Vorschlag sei deutlich zu hoch, die Zahlen müssten runter. Das sagte Merz vor den Haushaltsberatungen beim EU-Gipfel. Der Haushalt wird für 7 Jahre festgelegt. Deutschland zahlt als größte Volkswirtschaft den größten Anteil. Für eine Einigung braucht es Einstimmigkeit unter allen Mitgliedstaaten. Aus dem EU-Haushalt werden unter anderem die Agrarpolitik oder die Verwaltung der EU-Institutionen finanziert. Die für heute geplanten Gespräche zwischen den USA und Iran sind abgesagt worden.
2: Das teilte das Schweizer Außenministerium mit. Eigentlich sollte es um Details des Rahmenabkommens gehen. Wann es zu neuen Verhandlungen kommt, ist offen. Der Iran hat inzwischen zugesagt, die Blockade der Straße von Hormuz zu beenden. Auf Gebühren für die Durchfahrt verzichtet der Iran vorerst. Handelsschiffe müssen aber vorher einen Antrag stellen. Ulrike Klein, Redaktion.
1: Die Innenminister von Bund und Ländern wollen konsequenter gegen Sozialmissbrauch vorgehen. Das beschloss die Innenministerkonferenz in Hamburg. Gefordert werden neue Prüfmechanismen und enge Zusammenarbeit der Behörden. Zu Unrecht erhaltene Leistungen sollen künftig konsequent zurückgefordert werden. Hintergrund sind Banden, die EU-Bürger aus Südosteuropa nach Deutschland holen. Über Scheinarbeitsverhältnisse kassieren die Betroffenen dann Sozialleistungen als Aufstocker. In Potsdam beginnt heute Nachmittag der 3-tägige Bundesparteitag der Linken. Zum Auftakt geht es um den Protest gegen geplante Sozialreformen. Die Linke will hohe Einkommen und Vermögen stärker besteuern. Am Abend folgt eine Debatte zum Nahen Osten und zu Israel. Die Partei ringt immer wieder mit Antisemitismusvorwürfen. Vize-Fraktionschef Pantisano fordert klare Kante gegen Antisemitismus in der Partei. Morgen stehen die Vorstandswahlen an. Pantisano bewirbt sich um die Nachfolge von Van Aken. Online geschlossene Verträge können ab heute einfacher widerrufen werden. Händler müssen dafür einen sogenannten Widerrufsbutton bereitstellen. Pflicht ist eine gut sichtbare Schaltfläche mit klarer Aufschrift. Der Button gilt überall dort, wo ein Widerrufsrecht besteht. Das betrifft Online-Einkäufe, Streaming-Abos und digitale Finanzdienstleistungen. Bundesjustizministerin Hobig sagte, der Widerruf müsse genauso einfach sein wie der Vertragsabschluss.
0: Die Nachrichten wurden bereitgestellt von Radio Aktuell. 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
1: Das sind die aktuellen sommerlichen Temperaturen in Deutschland. 36 Grad in Köln, 27 in Hamburg, 31 Grad in Bremen, 35 in Berlin, 34 in Dresden, 34 auch in Frankfurt am Main, genau wie Stuttgart und München jeweils 34 Grad. Erfurt 36, in Münster 35 Grad. Im Laufe des Nachmittags immer wieder größere Quellwolken und ein paar örtliche Hitzegewitter und auch Unwetter möglich in Deutschland. Die Maxiwerte bis zu 38 Grad. An der Ostsee werden bei Seewind um 25 Grad erwartet.

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0: Das ist euer Freitag bei ERF. Yes, und immer freitags riskieren wir ja einen kleinen Blick auf die kommende Woche, was euch so an neuer Musik erwartet. Die liebe Mona ist da.
1: Und ich habe ganz viele Songs mitgebracht, die ich für nächste Woche eingeplant habe. Und ihr kriegt schon mal einen kleinen Vorgeschmack.
0: Hören wir in den ersten rein.

0: Der klingt schon. Weißt du, woran es. Sorry. Ich kriege dir jetzt voll rein. Ja.
1: Nein, sag.
0: Es könnte so eine. Family Soap, heißen die so? Aus den 90ern sein.
1: Ja, das könnte voll sein. Ich finde, für mich sind es dieses Bläser-Ding. Das ist so, das hat so einen Hook.
0: Wen haben wir hier?
1: Gut an. Das ist Ten Rock, der ist neu bei uns auf der Playlist. Wir hatten noch keinen Song bisher von ihm. Und hier mit You or Nothing hat er quasi sein Debüt bei uns. Und ich finde es ganz cool, weil es so ein bisschen um die Frage geht, was ist uns wichtig? Was bringt uns morgens aus dem Bett? Was bringt uns dazu, Tag für Tag wieder arbeiten zu gehen? Und er sagt so dieses, von allen Dingen, die mir wichtig sind im Leben, ist Gott für mich das Wichtigste. Und wenn ich mich entscheiden müsste, würde ich ihn nehmen und nichts anderes.
0: Wow, richtig schön. Und das so musikalisch aufbereitet. Das gefällt doch schon mal. Das schmeckt. Hören wir auf den nächsten. Kleiner Stilwechsel.
1: Das ist richtig cool, oder? We Are Messengers. Und ich freue mich voll, weil das ist nur ein Song von ganz vielen, die im Herbst kommen werden mit ihrem neuen Album. Und ich bin total gespannt, weil jetzt kommt so ein bisschen was Rockigeres, Raueres raus.
0: Ja.
1: Mit All On You. Also ich lege alle meine Sorgen und alles, was ich irgendwie trage und vor allem krampfhaft versuche festzuhalten, darf ich bei Gott ablegen, weil es am Ende nicht unsere Aufgabe ist, uns um unsere alle Sachen zu kümmern, die Last der Welt auf den Schultern zu tragen, sondern das war Gottes Job, Jesus Job. Er hat's gemacht und wir dürfen loslassen.
0: Amen. Auf die dürfen wir vertrauen. Lay It All On You von We Are Messengers. Mit dem könnte es gleich also schon das erste Mal rockig werden. Sei denn, ihr wart in den letzten Wochen schon relativ begeistert, via Social Media zum Beispiel, von diesem Hit hier.

0: da noch was zu sagen?
1: Ich bin mir nicht ganz sicher. An sich God Bless von den O-Bros. Ich finde, so ein cooler, entspannter Song. Auf Instagram sitzt ja auch Maxi Sister im Cabrio und hört diesen Song. Und genau, die Haare fliegen im Wind. Und genau dieses Lebensgefühl irgendwie transportiert das musikalisch für mich. Also ganz viel Freiheit und ganz viel Dankbarkeit. Richtig schön.
0: Ist so. Die Gebrüder Obershape. Ab nächster Woche mit einem neuen Hit auf der Playlist, der in den sozialen Netzwerken schon ordentlich viral gegangen ist. Wir freuen uns jetzt gemeinsam auf die beiden mit ihrem neuen Hit. God Bless. Den spiele ich euch in voller Länge bei ERF.

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1: Unser Gott ist fähig. Er ist stark, wenn du schwach bist. Er hält seine Versprechen. Er ist beständig wie die aufgehende Sonne. Also hab keine Angst. Er ändert sich nicht. Niemals. Es gibt keine Mauer, die er nicht einreißen könnte. Keinen Berg, den er nicht bezwingen könnte. Unser Gott ist fähig. Ryan Stevenson, Able.
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0: Schönen guten Tag, Rachel Nemiroff. Die begleitet uns die Woche bei ERF Yes mit ihrer EP On My Way, dem Album der Woche. Und so langsam wird's Zeit, dass wir den Knopf dran machen. Ja, das Fazit steht an. Steffen, was sagst du denn zum Album der Woche?
1: Ja, wahrscheinlich konnte man es schon ganz gut raushören diese Woche. Die Inhalte, die sind das, was mich an diesem Album am meisten begeistert hat. Und zwar nicht, weil die irgendwie sehr, sehr tief gehen oder das Rad neu erfinden. Nein, Rachel Nemiroff schafft etwas, was ich nur ganz selten erlebe. Nämlich, sie schreibt Texte, bei denen ich einfach super oft mit dem Kopf nicke und sage, ja, das kenne ich auch.
0: Ja, haben wir beide schon festgestellt. Aber jetzt macht die gute Frau ja keinen Poetry Slam, sondern Musik. Das heißt, neben den Inhalten sollte die Musik ja auch gut sein.
1: Ja, und da hakt's halt für mich. Mhm. Also ein bisschen. Versteh mich nicht falsch. Die Musik ist fein produziert und auch an und für sich gut. Mir fehlt aber mindestens ein Song, der so ein bisschen anschiebt, der etwas höheres Tempo fährt oder mal ein bisschen lauter wird. Alles wird sehr ruhig, spartanisch gehalten und das zahlt ja wieder auf das Konto des Inhalts ein. Der Inhalt steht hier im Vordergrund und da maximiert Rachel Nemiroff einfach ihre Stärken. Musikalisch holt mich das jetzt deshalb nicht ganz ab.
0: Alles klar, was würdest du sagen, für wen ist denn On My Way was?
1: Och, ich denke, da gibt es so zwei Stereotypen. Einmal diejenigen, die es wie ich mögen, wenn die Inhalte tragen. Wer sich in Texten verlieren oder wiedererkennen möchte, der wird hier fündig. Oder aber, ich mag es eben, wenn es ruhig und entspannt zugeht. Ich würde sagen, wer gerne Ali Limebear oder Liana Crawford hört, der könnte hier sein Repertoire noch ein bisschen erweitern.
0: Alrighty, die Texte stehen im Vordergrund und der Sound ist ein bisschen reduziert. Und das zeigt sich auch bei dem Song, den wir jetzt für euch haben. Das ist Rachel Nemiroff mit Thank You bei ERF Yes.

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1: Ich bin Marvin Standke. Bundeskanzler Merz hat den Vorschlag für den nächsten EU-Haushalt scharf kritisiert. Der Vorschlag sei deutlich zu hoch, die Zahlen müssten runter. Das sagte Merz vor den Haushaltsberatungen beim EU-Gipfel. Der Haushalt wird für 7 Jahre festgelegt. Deutschland zahlt als größte Volkswirtschaft den größten Anteil. Für eine Einigung braucht es Einstimmigkeit unter allen Mitgliedstaaten. Aus dem EU-Haushalt werden unter anderem die Agrarpolitik oder die Verwaltung der EU-Institutionen finanziert. Die für heute geplanten Gespräche zwischen den USA und Iran sind abgesagt worden.
2: Das teilte das Schweizer Außenministerium mit. Eigentlich sollte es um Details des Rahmenabkommens gehen. Wann es zu neuen Verhandlungen kommt, ist offen. Der Iran hat inzwischen zugesagt, die Blockade der Straße von Hormus zu beenden. Auf Gebühren für die Durchfahrt verzichtet der Iran vorerst. Handelsschiffe müssen aber vorher einen Antrag stellen. Ulrike Klein, Redaktion.
1: Die Innenminister von Bund und Ländern wollen konsequenter gegen Sozialmissbrauch vorgehen. Das beschloss die Innenministerkonferenz in Hamburg. Gefordert werden neue Prüfmechanismen und enge Zusammenarbeit der Behörden. Zu Unrecht erhaltene Leistungen sollen künftig konsequent zurückgefordert werden. Hintergrund sind Banden, die EU-Bürger aus Südosteuropa nach Deutschland holen. Über Scheinarbeitsverhältnisse kassieren die Betroffenen dann Sozialleistungen als Aufstocker. In Potsdam beginnt heute Nachmittag der 3-tägige Bundesparteitag der Linken. Zum Auftakt geht es um den Protest gegen geplante Sozialreformen. Die Linke will hohe Einkommen und Vermögen stärker besteuern. Am Abend folgt eine Debatte zum Nahen Osten und zu Israel. Die Partei ringt immer wieder mit Antisemitismusvorwürfen. Vize-Fraktionschef Pantisano fordert klare Kante gegen Antisemitismus in der Partei. Morgen stehen die Vorstandswahlen an. Pantisano bewirbt sich um die Nachfolge von Van Aken. Online geschlossene Verträge können ab heute einfacher widerrufen werden. Händler müssen dafür einen sogenannten Widerrufsbutton bereitstellen. Pflicht ist eine gut sichtbare Schaltfläche mit klarer Aufschrift. Der Button gilt überall dort, wo ein Widerrufsrecht besteht. Das betrifft Online-Einkäufe, Streaming-Abos und digitale Finanzdienstleistungen. Bundesjustizministerin Hubig sagte, der Widerruf müsse genauso einfach sein wie der Vertragsabschluss.
0: Die Nachrichten wurden bereitgestellt von Radio Aktuell. 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
1: Und das sind die aktuellen sommerlichen Temperaturen in Deutschland. 36 Grad in Köln, 27 in Hamburg, 31 Grad in Bremen, 35 in Berlin, 34 in Dresden, 34 auch in Frankfurt am Main, genau wie Stuttgart und München jeweils 34 Grad. Erfurt 36, in Münster 35 Grad. Im Laufe des Nachmittags immer wieder größere Quellwolken und ein paar örtliche Hitzegewitter und auch Unwetter möglich in Deutschland. Die Maxiwerte bis zu 38 Grad. An der Ostsee werden bei Seewind um 25 Grad erwartet.
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1: Du liegst nachts wach und dein Kopf spielt eine Endlosschleife ab, was du alles falsch gemacht hast. Nicht nur gestern, sondern auch vor Jahren. Kommt dir das bekannt vor? Scham hat ein erstaunlich gutes Gedächtnis. Sie hält uns gefangen in dem, was wir getan oder nicht getan haben und macht daraus unsere Identität. Paulus schreibt mitten in diesen Gedankenkreisel hinein: Vor dem Gericht Gottes gibt es also keine Verurteilung mehr für die, die mit Jesus Christus verbunden sind. Keine Verurteilung. Das bedeutet, das Verfahren ist eingestellt. Der Ankläger hat kein Rederecht mehr. Die Scham hat Sendepause. Nicht, weil die Fehler nicht passiert wären, sondern weil jemand anderes dafür eingestanden ist. Wer das wirklich glaubt, kann aufhören, sich selbst als Richter über das eigene Leben aufzuspielen.
0: Der Spruch des Tages steht in der Bibel. 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

Schönen guten Tag euch aus dem ERF Yes Studio. Freitag geht's Richtung Wochenende. Gestern am Donnerstag war bei mir der Tag ein bisschen durchwachsen. Ich bin ja immer der Meinung, heute ist ein guter Tag, um einen guten Tag zu haben. Gestern musste ich die Entscheidung im Laufe des Tages aber für mich persönlich nochmal treffen. Gab da ein paar Unwägbarkeiten. Es lief nicht alles ganz glatt, würde ich sagen. Tja, was trägt durch solche Momente, in denen das Leben irgendwie schwer ist oder vielleicht sogar im schlimmsten Fall richtig der Boden unter den Füßen weggerissen wird? Ich glaube, oft sind das ja Menschen, die für einen da sind oder die Hoffnung, dass es einfach irgendwann von allein besser wird. Für Jay King spielt sein Glaube an Gott dabei die entscheidende Rolle. In der Bibel steht ein Versprechen Gottes und vielleicht ist das eins, was ihr heute hören müsst. Fürchte dich nicht, denn ich stehe bei dir. Hab keine Angst, denn ich bin dein Gott. Ich mache dich stark, ich helfe dir. Mit meiner siegreichen Hand beschütze ich dich. Das ist ein Zitat aus Jesaja im Alten Testament. Und genau diese Hoffnung besingt Jay King in seinem Song I've Got a Jesus. Gibt's jetzt für euch bei ERF Yes.

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1: Ich bin Marvin Standke. Bundeskanzler Merz hat den Vorschlag für den nächsten EU-Haushalt scharf kritisiert. Der Vorschlag sei deutlich zu hoch, die Zahlen müssten runter. Das sagte Merz vor den Haushaltsberatungen beim EU-Gipfel. Der Haushalt wird für 7 Jahre festgelegt. Deutschland zahlt als größte Volkswirtschaft auch den größten Anteil. Für eine Einigung braucht es Einstimmigkeit unter allen Mitgliedstaaten. Aus dem EU-Haushalt werden unter anderem die Agrarpolitik oder die Verwaltung der EU-Institutionen finanziert. Trotz des Rahmenabkommens zwischen den USA und Iran eskaliert die Lage im Libanon.
2: Israel und die Hisbollah-Miliz greifen sich erneut gegenseitig an. Das israelische Militär wirft der pro-iranischen Miliz vor, immer wieder Stellungen anzugreifen. In der Nacht starben 4 israelische Soldaten, mehrere wurden verletzt. Israel beschoss daraufhin Stellungen der Hisbollah. Nach israelischen Angaben kamen dabei mehrere Terroristen um. Der Libanon meldet auch zivile Opfer. Ministerpräsident Netanyahu kündigte ein hartes Vorgehen gegen die Hisbollah an. Ulrike Klein, Redaktion.
1: Die Innenminister von Bund und Ländern wollen konsequenter gegen Sozialmissbrauch vorgehen. Das beschloss die Innenministerkonferenz in Hamburg. Gefordert werden neue Prüfmechanismen und engere Zusammenarbeit der Behörden. Zu Unrecht erhaltene Leistungen sollen künftig konsequent zurückgefordert werden. Hintergrund sind Banden, die EU-Bürger aus Südosteuropa nach Deutschland holen. Über Scheinarbeitsverhältnisse kassieren die Betroffenen dann Sozialleistungen als Aufstocker. Ein Mann, der im Darknet zu Anschlägen auf Politiker aufgerufen hatte, muss für 3 Jahre ins Gefängnis. Das Düsseldorfer Oberlandesgericht sprach den 50-jährigen Informatiker schuldig. Auf seiner Plattform soll er Todeslisten verfasst haben. Betroffen waren unter anderem Olaf Scholz und Angela Merkel. Für mögliche Attentäter sammelte er Spenden in Kryptowährung. Zudem soll er Bauanleitungen für Waffen veröffentlicht haben. Der Mann wird der Reichsbürgerszene zugeordnet. Festgenommen wurde er im vergangenen Jahr in Dortmund. Online geschlossene Verträge können ab heute einfacher widerrufen werden. Händler müssen dafür einen sogenannten Widerrufsbutton bereitstellen. Pflicht ist eine gute, sichtbare Schaltfläche mit klarer Aufschrift. Der Button gilt überall dort, wo ein Widerrufsrecht besteht. Das betrifft Online-Einkäufe, Streaming-Abos und digitale Finanzleistungen. Bundesjustizministerin Hubig sagte, der Widerruf müsse genauso einfach sein wie der Vertragsabschluss.
0: Die Nachrichten wurden bereitgestellt von Radio Aktuell. 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
1: Und das sind die aktuellen sommerlichen Temperaturen in Deutschland. 36 Grad in Köln, 27 in Hamburg, 31 Grad in Bremen, 35 in Berlin, 34 in Dresden, 34 auch in Frankfurt am Main, genau wie Stuttgart und München jeweils 34 Grad. Erfurt 36, in Münster 35 Grad. Im Laufe des Nachmittags immer wieder größere Quellwolken und ein paar örtliche Hitzegewitter und auch Unwetter möglich in Deutschland. Die Maxiwerte bis zu 38 Grad. An der Ostsee werden bei Seewind um 25 Grad erwartet.

0: euch einen guten Tag. Manche Songs, die treffen einen ja genau deshalb, weil sie nicht so tun, als müsste immer alles perfekt sein. Ne? So das, was wir auch in den ganzen sozialen Netzwerken vorgespielt bekommen. Und genau um dieses Nicht-Perfekt-Sein geht's auch in Perfect von Blanka. Wir haben einen Teil des Textes für euch übersetzt und ihr merkt gleich, es geht nicht darum, immer makellos zu wirken, sondern trotzdem wertvoll zu sein. Hier ist sie für euch, Blanka mit Perfect.
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2: Viel zu einfach sehe ich das, was ich nicht habe. Viel zu einfach fange ich an, mich zu vergleichen und mir zu wünschen, dass ich dieses und jenes hätte. Aber alles, was ich jemals brauchte, halte ich doch schon hier in meinen Händen. Öffne mir die Augen, Gott, damit ich sehen kann, dass ich mir diesen Druck nicht machen muss. Ich brauche nicht versuchen, perfekt zu sein. Jeder strebt danach, aber es ist es nicht wert. Ich brauche nichts beweisen. Das Einzige, was ich tun muss, ist, meinen Blick nach oben zu richten. Ich glaube nicht mehr an die Lügen. Erinnere mich daran, dass ich mich nicht unter Druck setzen muss, perfekt sein zu wollen. Blanka. Perfect.
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0: auf ein Wort.
1: Der Geist des Herrn ruht auf mir, denn er hat mich gesalbt, um den Armen die gute Botschaft zu verkünden. Er hat mich gesandt, Gefangenen zu verkünden, dass sie freigelassen werden, Blinden, dass sie sehen werden, Unterdrückten, dass sie befreit werden und dass die Zeit der Gnade des Herrn gekommen ist. Heute ist dieses Wort vor euren Augen und Ohren Wirklichkeit geworden.
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1: Spazieren 71 Schafe in einen Wald bei Berlin. Da klingt ein bisschen wie der Anfang von einem Witz, ne? Ist aber tatsächlich Waldbrandschutz. Jetzt aber gut hier mit dem Schaf im Hintergrund. Wie der RBB berichtet, setzte die Stadt Beelitz in Brandenburg auf eine ziemlich ungewöhnliche Methode. Schafe fressen die trockenen Gräser und Sträucher weg, die sich bei einem Waldbrand schnell entzünden würden. Die Schafe sorgen sozusagen dafür, dass ein etwaiges Feuer verhungert. Witzig, ne? Irgendwie macht das Sinn. Nebenbei lockern die Tiere mit ihren Klauen den Boden auf und fördern die Artenvielfalt. Ja, 3 Jahre wird das jetzt wissenschaftlich begleitet. Ich find's richtig cool. Manchmal ist die cleverste Lösung irgendwie nicht die hightechste Lösung, sondern die, die schon seit Jahrhunderten funktioniert.

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1: Ich bin Marvin Standke. Bundeskanzler Merz hat den Vorschlag für den nächsten EU-Haushalt scharf kritisiert. Der Vorschlag sei deutlich zu hoch, die Zahlen müssten runter. Das sagte Merz vor den Haushaltsberatungen beim EU-Gipfel. Der Haushalt wird für 7 Jahre festgelegt. Deutschland zahlt als größte Volkswirtschaft auch den größten Anteil. Für eine Einigung braucht es Einstimmigkeit unter allen Mitgliedstaaten. Aus dem EU-Haushalt werden unter anderem die Agrarpolitik oder die Verwaltung der EU-Institutionen finanziert. Trotz des Rahmenabkommens zwischen den USA und Iran eskaliert die Lage im Libanon.
2: Israel und die Hisbollah-Miliz greifen sich erneut gegenseitig an. Das israelische Militär wirft der pro-iranischen Miliz vor, immer wieder Stellungen anzugreifen. In der Nacht starben 4 israelische Soldaten, mehrere wurden verletzt. Israel beschoss daraufhin Stellungen der Hisbollah. Nach israelischen Angaben kamen dabei mehrere Terroristen um. Der Libanon meldet auch zivile Opfer. Ministerpräsident Netanyahu kündigte ein hartes Vorgehen gegen die Hisbollah an. Ulrike Klein, Redaktion.
1: Die Innenminister von Bund und Ländern wollen konsequenter gegen Sozialmissbrauch vorgehen. Das beschloss die Innenministerkonferenz in Hamburg. Gefordert werden neue Prüfmechanismen und engere Zusammenarbeit der Behörden. Zu Unrecht erhaltene Leistungen sollen künftig konsequent zurückgefordert werden. Hintergrund sind Banden, die EU-Bürger aus Südosteuropa nach Deutschland holen. Über Scheinarbeitsverhältnisse kassieren die Betroffenen dann Sozialleistungen als Aufstocker. Ein Mann, der im Darknet zu Anschlägen auf Politiker aufgerufen hatte, muss für 3 Jahre ins Gefängnis. Das Düsseldorfer Oberlandesgericht sprach den 50-jährigen Informatiker schuldig. Auf seiner Plattform soll er Todeslisten verfasst haben. Betroffen waren unter anderem Olaf Scholz und Angela Merkel. Für mögliche Attentäter sammelte er Spenden in Kryptowährung. Zudem soll er Bauanleitungen für Waffen veröffentlicht haben. Der Mann wird der Reichsbürgerszene zugeordnet. Festgenommen wurde er im vergangenen Jahr in Dortmund. Online geschlossene Verträge können ab heute einfacher widerrufen werden. Händler müssen dafür einen sogenannten Widerrufsbutton bereitstellen. Pflicht ist eine gute, sichtbare Schaltfläche mit klarer Aufschrift. Der Button gilt überall dort, wo ein Widerrufsrecht besteht. Das betrifft Online-Einkäufe, Streaming-Abos und digitale Finanzleistungen. Bundesjustizministerin Hubig sagte, der Widerruf müsse genauso einfach sein wie der Vertragsabschluss.
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1: Und das sind die aktuellen sommerlichen Temperaturen in Deutschland. 36 Grad in Köln, 27 in Hamburg, 31 Grad in Bremen, 35 in Berlin, 34 in Dresden, 34 auch in Frankfurt am Main, genau wie Stuttgart und München jeweils 34 Grad. Erfurt 36, in Münster 35 Grad. Im Laufe des Nachmittags immer wieder größere Quellwolken und ein paar örtliche Hitzegewitter und auch Unwetter möglich in Deutschland. Die Maxiwerte bis zu 38 Grad. An der Ostsee werden bei Seewind um 25 Grad.

0: Schönen guten Tag, Rachel Nemiroff. Die begleitet uns die Woche bei ERF Yes mit ihrer EP On My Way, dem Album der Woche. Und so langsam wird's Zeit, dass wir den Knopf dran machen. Ja, das Fazit steht an. Steffen, was sagst du denn zum Album der Woche?
1: Ja, wahrscheinlich konnte man es schon ganz gut raushören diese Woche. Die Inhalte, die sind das, was mich an diesem Album am meisten begeistert hat. Und zwar nicht, weil die irgendwie sehr, sehr tief gehen oder das Rad neu erfinden. Nein, Rachel Nemiroff schafft etwas, was ich nur ganz selten erlebe. Nämlich, sie schreibt Texte, bei denen ich einfach super oft mit dem Kopf nicke und sage, ja, das kenne ich auch.
0: Ja, haben wir beide schon festgestellt. Aber jetzt macht die gute Frau ja keinen Poetry Slam, sondern Musik. Das heißt, neben den Inhalten sollte die Musik ja auch gut sein.
1: Ja, und da hakt's halt für mich. Also ein bisschen. Versteh mich nicht falsch. Die Musik ist fein produziert und auch an und für sich gut. Mir fehlt aber mindestens ein Song, der so ein bisschen anschiebt, der etwas höheres Tempo fährt oder mal ein bisschen lauter wird. Alles wird sehr ruhig, spartanisch gehalten und das zahlt ja wieder auf das Konto des Inhalts ein. Der Inhalt steht hier im Vordergrund und da maximiert Rachel Nemiroff einfach ihre Stärken. Musikalisch holt mich das jetzt deshalb nicht ganz ab.
0: Alles klar, was würdest du sagen, für wen ist denn On My Way was?
1: Och, ich denke, da gibt es so zwei Stereotypen. Einmal diejenigen, die es, wie ich, mögen, wenn die Inhalte tragen. Wer sich in Texten verlieren oder wiedererkennen möchte, der wird hier fündig. Oder aber, ich mag es eben, wenn es ruhig und entspannt zugeht. Ich würde sagen, wer gerne Ali Limebear oder Liana Crawford hört, der könnte hier sein Repertoire noch ein bisschen erweitern.
0: Alrighty, die Texte stehen im Vordergrund und der Sound ist ein bisschen reduziert. Und das zeigt sich ja auch bei dem Song, den wir jetzt für euch haben. Das ist Rachel Nemiroff mit Thank You bei ERF Yes.

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1: Ich sehe zwar die Berggipfel, stehe aber selbst im tiefsten Tal. Aber ich weiß, dass du die Kontrolle hast. Es gibt keinen Ort, an dem du noch nicht warst. Du hast deine Güte immer wieder unter Beweis gestellt. Alle deine Versprechen hast du gehalten. Darum gibt es für mich Grund zur Freude. Gott, durch dich habe ich Hoffnung. Sean B. Count It All Joy.
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0: Das ist euer Freitag bei ERF. Yes, und immer freitags riskieren wir ja einen kleinen Blick auf die kommende Woche, was euch so an neuer Musik erwartet. Die liebe Mona ist da.
1: Mhm, und ich habe ganz viele Songs mitgebracht, die ich für nächste Woche eingeplant habe. Und ihr kriegt schon mal einen kleinen Vorgeschmack.
0: Hören wir in den ersten rein.

0: klingt schon. Weißt du, woran es. Sorry, ich krieg's dir jetzt voll rein. Ja.
1: Nein, sag.
0: Es könnte so eine. Family Soap, heißen die so? Oh, aus den 90ern sein.
1: Das könnte voll sein. Ich finde, für mich sind es dieses Bläser-Ding. Das ist so, das hat so einen Hook.
0: Ist so, ne? Das
1: total.
0: Müssen wir
1: uns
0: so, wen haben wir hier?
1: Gut, das ist Ten Rock, der ist neu bei uns auf der Playlist. Wir hatten noch keinen Song bisher von ihm. Und hier mit You or Nothing hat er quasi sein Debüt bei uns. Und ich finde es ganz cool, weil es so ein bisschen um die Frage geht, was ist uns wichtig? Was bringt uns morgens aus dem Bett? Was bringt uns dazu, Tag für Tag wieder arbeiten zu gehen? Und er sagt so dieses, von allen Dingen, die mir wichtig sind im Leben, ist Gott für mich das Wichtigste. Und wenn ich mich entscheiden müsste, würde ich ihn nehmen und nichts anderes.
0: Wow, richtig schön. Und das so musikalisch aufbereitet. Das gefällt doch schon mal. Das schmeckt. Hören wir auf den nächsten. Kleiner Stilwechsel.
1: Das ist richtig cool, oder? We Are Messengers. Und ich freue mich voll, weil das ist nur ein Song von ganz vielen, die im Herbst kommen werden mit ihrem neuen Album. Und ich bin total gespannt, weil jetzt kommt so ein bisschen was Rockigeres, Raueres raus.
0: Ja.
1: Mit All On You. Also ich lege alle meine Sorgen und alles, was ich irgendwie trage und vor allem krampfhaft versuche festzuhalten, darf ich bei Gott ablegen, weil es am Ende nicht unsere Aufgabe ist, uns um unsere alle Sachen zu kümmern, die Last der Welt auf den Schultern zu tragen, sondern das war Gottes Job, Jesus' Job. Er hat es gemacht und wir dürfen loslassen.
0: Amen. Auf die dürfen wir vertrauen. Lay it all on you von We Are Messengers. Mit dem könnte es gleich also schon das erste Mal rockig werden. Sei denn, ihr wart in den letzten Wochen schon relativ begeistert, via Social Media zum Beispiel, von diesem Hit hier.

0: was zu sagen.
1: Ich bin mir nicht ganz sicher. An sich God Bless von den O-Bros. Ich finde, so ein cooler, entspannter Song. Auf Instagram sitzt ja auch Maxi Sister im Cabrio und hört diesen Song. Und genau, die Haare fliegen im Wind. Und genau dieses Lebensgefühl irgendwie transportiert das musikalisch für mich. Also ganz viel Freiheit und ganz viel Dankbarkeit. Richtig schön.
0: Ist so. Die Gebrüder Obershape. Ab nächster Woche mit einem neuen Hit auf der Playlist, der in den sozialen Netzwerken schon ordentlich viral gegangen ist. Wir freuen uns jetzt gemeinsam auf die beiden mit ihrem neuen Hit. God Bless. Den spiele ich euch in voller Länge bei ERF.

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1: Ich bin Marvin Standke. Bund und Länder wollen den Schutz vor Cyberangriffen verstärken. Das beschlossen die Ressortchefs bei ihrer Frühjahrstagung. Geplant ist ein Programm für die nächsten 5 Jahre. Im Fokus stehen auch Sabotage und Desinformation. 10 Milliarden Euro fließen vor allem in Technik. Auch Schulen sollen Krisenvorbereitung stärker vermitteln. Hintergrund sind zahlreiche hybride Angriffe aus Russland. Israel und die Hisbollah haben sich laut Medienberichten auf eine erneute Waffenruhe verständigt.
2: Vermittelt haben die USA und Katar. Die Kämpfe hatten zuvor das Rahmenabkommen zwischen Iran und USA gefährdet. Gespräche in der Schweiz verzögerten sich dadurch. Teheran besteht darauf, dass die Waffenruhe auch für die Hisbollah gilt. Israel und die Hisbollah waren an diesen Verhandlungen aber gar nicht beteiligt. Zuletzt gab es schwere Angriffe auf beiden Seiten. Libanon meldete 21 Tote durch israelische Angriffe. Israel verlor 4 Soldaten. Ulrike Klein, Redaktion.
1: Online geschlossene Verträge können ab heute einfacher widerrufen werden. Händler müssen dafür einen sogenannten Widerrufsbutton bereitstellen. Pflicht ist eine gut sichtbare Schaltfläche mit klarer Aufschrift. Der Button gilt überall dort, wo ein Widerrufsrecht besteht. Das betrifft Online-Einkäufe, Streaming-Abos und digitale Finanzdienstleistungen. Justizministerin Hubich sagte, der Widerruf müsse genauso einfach sein wie der Vertragsabschluss. Mit einem Aktionsplan sollen Baukosten gesenkt und dem Wohnungsmangel in Deutschland begegnet werden. Bundesbauministerin Huberts legte ihn heute vor. Ab 2028 sollen Bauanträge nur noch digital laufen. Papieranträge bleiben nur in Ausnahmefällen erlaubt. Geplant ist auch eine übersichtliche Förderung für Bauherren. Standardisierte Datenmodelle sollen Planungen beschleunigen. Sie sollen künftig maximal 2 Jahre dauern. Zudem soll modulares Bauen häufiger zum Einsatz kommen. Dabei werden vorgefertigte Teile nach einem Baukastenprinzip verbaut. Und Venedigs neuer Bürgermeister will den Massentourismus stärker eindämmen. Er schlägt dazu deutlich höhere Eintrittspreise vor. Bisher kosten Tickets für Kurzbesucher, die Venedig sehen möchten, 5 bis 10 Euro. Künftig sollen es an bestimmten Tagen 30 bis 50 Euro sein. Kritiker zweifeln aber an der Wirkung der Gebühr. Über die Erhöhung muss außerdem mit der nationalen Regierung verhandelt werden. Jährlich besuchen rund 30 Millionen Menschen die Lagunenstadt.
0: Die Nachrichten wurden bereitgestellt von Radio Aktuell. 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
1: Und das sind die aktuellen sommerlichen Temperaturen in Deutschland. 36 Grad in Köln, 27 in Hamburg, 31 Grad in Bremen, 35 in Berlin, 34 in Dresden, 34 auch in Frankfurt am Main, genau wie Stuttgart und München jeweils 34 Grad. Erfurt 36, in Münster 35 Grad. Im Laufe des Nachmittags immer wieder größere Quellwolken und ein paar örtliche Hitzegewitter und auch Unwetter möglich in Deutschland. Die Maxiwerte bis zu 38 Grad. An der Ostsee werden bei Seewind um 25 Grad erwartet.

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1: Ich bin Marvin Standke. Bund und Länder wollen den Schutz vor Cyberangriffen verstärken. Das beschlossen die Ressortchefs bei ihrer Frühjahrstagung. Geplant ist ein Programm für die nächsten 5 Jahre. Im Fokus stehen auch Sabotage und Desinformation. 10 Milliarden Euro fließen vor allem in Technik. Auch Schulen sollen Krisenvorbereitung stärker vermitteln. Hintergrund sind zahlreiche hybride Angriffe aus Russland. Israel und die Hisbollah haben sich laut Medienberichten auf eine erneute Waffenruhe verständigt.
2: Vermittelt haben die USA und Katar. Die Kämpfe hatten zuvor das Rahmenabkommen zwischen Iran und USA gefährdet. Gespräche in der Schweiz verzögerten sich dadurch. Teheran besteht darauf, dass die Waffenruhe auch für die Hisbollah gilt. Israel und die Hisbollah waren an diesen Verhandlungen aber gar nicht beteiligt. Zuletzt gab es schwere Angriffe auf beiden Seiten. Libanon meldete 21 Tote durch israelische Angriffe. Israel verlor 4 Soldaten. Ulrike Klein, Redaktion.
1: Online geschlossene Verträge können ab heute einfacher widerrufen werden. Händler müssen dafür einen sogenannten Widerrufsbutton bereitstellen. Pflicht ist eine gut sichtbare Schaltfläche mit klarer Aufschrift. Der Button gilt überall dort, wo ein Widerrufsrecht besteht. Das betrifft Online-Einkäufe, Streaming-Abos und digitale Finanzdienstleistungen. Justizministerin Hubich sagte, der Widerruf müsse genauso einfach sein wie der Vertragsabschluss. Mit einem Aktionsplan sollen Baukosten gesenkt und dem Wohnungsmangel in Deutschland begegnet werden. Bundesbauministerin Huberts legte ihn heute vor. Ab 2028 sollen Bauanträge nur noch digital laufen. Papieranträge bleiben nur in Ausnahmefällen erlaubt. Geplant ist auch eine übersichtliche Förderung für Bauherren. Standardisierte Datenmodelle sollen Planungen beschleunigen. Sie sollen künftig maximal 2 Jahre dauern. Zudem soll modulares Bauen häufiger zum Einsatz kommen. Dabei werden vorgefertigte Teile nach einem Baukastenprinzip verbaut. Und Venedigs neuer Bürgermeister will den Massentourismus stärker eindämmen. Er schlägt dazu deutlich höhere Eintrittspreise vor. Bisher kosten Tickets für Kurzbesucher, die Venedig sehen möchten, 5 bis 10 Euro. Künftig sollen es an bestimmten Tagen 30 bis 50 Euro sein. Kritiker zweifeln aber an der Wirkung der Gebühr. Über die Erhöhung muss außerdem mit der nationalen Regierung verhandelt werden. Jährlich besuchen rund 30 Millionen Menschen die Lagunenstadt.
0: Die Nachrichten wurden bereitgestellt von Radio Aktuell. 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
1: Und das sind die aktuellen sommerlichen Temperaturen in Deutschland. 36 Grad in Köln, 27 in Hamburg, 31 Grad in Bremen, 35 in Berlin, 34 in Dresden, 34 auch in Frankfurt am Main, genau wie Stuttgart und München jeweils 34 Grad. Erfurt 36, in Münster 35 Grad. Im Laufe des Nachmittags immer wieder größere Quellwolken und ein paar örtliche Hitzegewitter und auch Unwetter möglich in Deutschland. Die Maxiwerte bis zu 38 Grad. An der Ostsee werden bei Seewind um 25 Grad erwartet.
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1: Du liegst nachts wach und dein Kopf spielt eine Endlosschleife ab, was du alles falsch gemacht hast. Nicht nur gestern, sondern auch vor Jahren. Kommt dir das bekannt vor? Scham hat ein erstaunlich gutes Gedächtnis. Sie hält uns gefangen in dem, was wir getan oder nicht getan haben und macht daraus unsere Identität. Paulus schreibt mitten in diesen Gedankenkreisel hinein: Vor dem Gericht Gottes gibt es also keine Verurteilung mehr für die, die mit Jesus Christus verbunden sind. Keine Verurteilung. Das bedeutet, das Verfahren ist eingestellt. Der Ankläger hat kein Rederecht mehr. Die Scham hat Sendepause. Nicht, weil die Fehler nicht passiert wären, sondern weil jemand anderes dafür eingestanden ist. Wer das wirklich glaubt, kann aufhören, sich selbst als Richter über das eigene Leben aufzuspielen.
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1: Die größte Ehre, die wir dem allmächtigen Gott geben können, besteht darin, froh zu leben, in dem Wissen um seine Liebe. Juliana von Norwich.

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Vater unser im Himmel, geheiligt werde dein Name, dein Reich komme, dein Wille geschehe, wie im Himmel so auf Erden. Unser tägliches Brot gib uns heute und vergib uns unsere Schuld, wie auch wir vergeben unseren Schuldigern. Und führe uns nicht in Versuchung, sondern erlöse uns von dem Bösen. Denn dein ist das Reich und die Kraft und die Herrlichkeit in Ewigkeit.

0: Der Spruch des Tages. Minderwertigkeitsgefühle sind leise, aber hartnäckig. Du bist nicht gut genug, du bist eine Enttäuschung, entsprichst nicht den Erwartungen. Und irgendwo tief innen drin beschleicht uns die Ahnung, dass Gott das vielleicht auch so sieht. Aber die Bibel sagt über Jesus und sein Verhältnis zu den Menschen, die ihm nachfolgen, er schämt sich nicht, sie seine Brüder und Schwestern zu nennen. Jesus schämt sich nicht für meine Geschichte, meine Brüche, meine Zweifel. Und er schämt sich auch nicht für mich, auch wenn ich mich selbst manchmal kaum ertragen kann. Jesus nennt mich Bruder, Schwester, ohne Wenn und Aber. Nicht die Erwartungen anderer, nicht das eigene Idealbild entscheiden über meinen Wert, sondern der, der mich kennt wie kein anderer.
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